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1: Mikrofon Martin Balder. Großbritannien hat heute vor 10 Jahren für den Austritt aus der EU gestimmt, mit 52-48%. Die Brexit-Befürworter haben wirtschaftliche Vorteile und Selbstbestimmung versprochen, die Gegner vor einem wirtschaftlichen Kollaps gewarnt. Inzwischen macht sich im Land Ernüchterung breit. Aus London, Jörg Winter.
2: Versprochen wurde viel, gewarnt ebenso. Fest steht, wirtschaftlich war der Brexit für Großbritannien ein Schuss ins Knie. Die britische Wirtschaft ist heute 4-8% weniger groß, verglichen mit einem Szenario ohne Austritt. Die Analysen schwanken massiv, egal welche Zahl genau stimmt, der Brexit ist dem Land teuer gekommen. Kleine Unternehmen sind am meisten betroffen, als Personengruppe junge Jobsuchende, Studenten auf beiden Seiten des Ärmelkanals, denen Möglichkeiten genommen wurden, weil es keinen freien Personenverkehr mehr gibt. Großbritannien hat nach außen an Einfluss verloren, nach innen an Stabilität. Das zeigt auch der jetzt angekündigte Rücktritt von Keir Starmer. Er ist der 6. Premierminister seit dem Referendum und jetzt kommt der 7. Das wird mit großer Wahrscheinlichkeit Andy Burnham sein, bisher Bürgermeister von Manchester.
1: Die 5 Volksbegehren, die bis gestern Abend unterzeichnet werden konnten, sind gescheitert. Alle verfehlten die für eine Behandlung im Parlament nötigen 100.000 Unterschriften. Am besten schnitt mit 60.000 Unterstützern jenes für Gratis-Verhütungsmittel ab. Gefolgt von der Initiative, den Karfreitag zu einem gesetzlichen Feiertag für alle zu machen. US-Außenminister Marco Rubio besucht ab heute 3 Golfstaaten. Nach den Vereinigten Arabischen Emiraten folgen Kuwait und Bahrain. Rubio will den Partnerstaaten bei seiner 3-tägigen Reise das Rahmenabkommen mit dem Iran und die Bemühungen um einen freien Schiffsverkehr in der Straße von Hormus erläutern. Bei der Fußball-WM in den USA musste sich Österreichs Nationalmannschaft in Dallas gegen Argentinien mit 0-2 geschlagen geben. Den Unterschied hat vor allem der neue Rekordtorschütze des Turniers, Lionel Messi, ausgemacht. Martin Lang.
3: Zunächst verschießt Messi einen Foulelfmeter, macht aber dann das 1-0 vor der Pause, in der Nachspielzeit das 2-0. Und ÖFB-Teamchef Ralf Rangnick, dessen Mannschaft tapfer dagegen hält, sieht Leistung und Ergebnis mit gemischten Gefühlen.
4: Da wäre mehr drin gewesen. Insgesamt war der Auftritt mutig, couragiert. Im letzten Spiel brauchen wir auf jeden Fall noch einen Punkt.
3: Gefasst analysiert ÖFB-Teamkapitän David Alaba.
5: Wir wussten im Vorhinein, dass wir gegen eine Mannschaft spielen, der amtierender Weltmeister ist und die sicherlich vielleicht auch irgendwo einen Spieler haben, der einen Unterschied machen kann.
3: Lionel Messi ist mit 18 Treffern jetzt WM-Rekordtorschütze. 2 Tore erzielt der Norweger Haaland beim 3-2 gegen Senegal und der Franzose Mbappé beim 3-0 gegen Irak. Das Match der Franzosen in Philadelphia musste wegen Unwetters eine Stunde unterbrochen werden.
1: Und bei Österreichs Gruppengegnern führt Jordanien zur Halbzeit gegen Algerien mit 1-0. Das waren die Nachrichten mit Martin Balder.
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1: Am Mikrofon Martin Walder. Der Iran beansprucht die Kontrolle über die Straße von Hormuz. Sein Land wird die Meerenge künftig verwalten, so der iranische Chefunterhändler nach der ersten Runde der Gespräche mit den USA. Hartmut Fiedler berichtet.
2: Der Krieg in der Golfregion ist zu Ende. Die Verhandlungen über ein dauerhaftes Abkommen zwischen den USA und dem Iran laufen und der Schiffsverkehr durch die Straße von Hormuz im Persischen Golf nimmt wieder zu. Der iranische Parlamentspräsident und Chefverhandler Mohammad Bagher Ghalibaf hat allerdings nach dem Auftakt der Gespräche in der Schweiz klargestellt, dass der Iran die Kontrolle über die für den internationalen Handel so wichtige Wasserstraße für sich beansprucht. Ich habe es schon vor dem Waffenstillstand gesagt. Jeder soll wissen, dass die Verwaltung der Straße von Hormuz nie wieder zum Zustand vor dem Krieg zurückkehren wird. Über die Einhebung etwaiger Zollgebühren sagte der iranische Politiker nichts. US-Präsident Donald Trump hat zuvor gesagt, die Straße sei nunmehr frei passierbar.
1: Großbritannien hat heute vor 10 Jahren mit knapp 52% für den Austritt aus der EU gestimmt. Vollzogen wurde der Brexit dann Anfang 2020. Die Befürworter wollten etwa beim Außenhandel und in der Migrationspolitik von Brüssel unabhängig werden. Tatsächlich stieg das britische Handelsdefizit ebenso wie die Zahl von Migranten aus Nicht-EU-Staaten. In Rumänien ist der designierte neue Regierungschef Adrian Veștea bei einer Vertrauensabstimmung im Parlament gescheitert. Die rechtsradikale Oppositionspartei AUR verweigerte dem pro-westlichen Politiker die Unterstützung. Nun muss Präsident Nicos Urdan einen neuen Kandidaten nominieren. Fällt auch dieser durch, könnte es Neuwahlen geben. Die politische Krise gefährdet Rumäniens Kreditwürdigkeit und den Zugang zu EU-Fördermitteln. Österreichs Fußballnationalteam hat sich bei der Weltmeisterschaft gegen Titelverteidiger Argentinien teuer verkauft, aber mit 0:2 verloren. Mann des Spiels war Lionel Messi, der mit seinen Toren Nummer 17 und 18 zum WM-Rekordhalter wurde. Die österreichischen Fans tragen die Niederlage gegen den Superstar mit Fassung. Aus Dallas, Christoph Kohl.
3: Extremely happy. Come on, vamos Argentina, vamos.
4: Partylaune bei den argentinischen Fans.
5: That was amazing. It's unbelievable.
4: Weniger Jubel gibt es bei den Österreichern, aber die tragen die Niederlage mit Fassung.
6: Leider haben wir verloren, aber wir haben eigentlich sehr gut gespielt.
7: Ich glaube, man hat die Niederlage ja vielleicht ein bisschen erwartet.
8: Wir haben uns von der guten Seite gezeigt, wir brauchen nicht verstecken gegen einen Weltmeister.
4: Zumindest in Sachen Stimmung waren sie den Argentiniern im Stadion überlegen.
9: Austrian Fans were phenomenal.
8: Von den Fans haben wir eine gute Stimmung gemacht. Obwohl wir eine Unterzahl waren.
4: Und in einem sind sich alle einig, Mann des Spiels war er.
10: Der Messi ist ein unglaublich guter Spieler.
11: He's like the idol.
4: Jetzt geht es für viele Fans weiter nach Kansas City zu Österreich gegen Algerien.
12: Algerien hat kein Messi.
1: Das waren die Nachrichten mit Martin Walder.
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1: Hitzestress nimmt weltweit deutlich zu. Das ergab eine aktuelle Studie. Auch in Österreich sind Temperaturen von 35 Grad und mehr keine Seltenheit mehr. Und oft fühlt sich die Hitze sogar noch schlimmer an. Raphael Krapscher berichtet.
2: Hitzestress entsteht, wenn sich im Körper Wärme anstaut. Er belastet das Herz-Kreislauf-System und kann im schlimmsten Fall sogar tödlich sein. Ob es dazu kommt, hängt aber nicht nur von der Lufttemperatur ab, sondern auch von Faktoren wie der Luftfeuchtigkeit, erklärt die britische Klimaforscherin Rebecca Emerton.
3: Während der Hitzewelle, die Europa im Mai getroffen hat, lag die gefühlte Temperatur oft 4, manchmal sogar 5 Grad Celsius über der tatsächlichen Lufttemperatur. Und das zur heißesten Tageszeit.
2: Laut der neuen Studie werden solche Hitzestresstage immer häufiger. In Südeuropa etwa gibt es heute bereits bis zu 50 solcher Tage mehr pro Jahr als noch in den 1970ern. Und auch weltweit sind heute rund 1 Milliarde mehr Menschen mit extremem Hitzestress konfrontiert als noch vor 50 Jahren.
1: Der Iran will künftig die Straße von Hormuz kontrollieren. Die Meerenge werde niemals in den Zustand vor dem Krieg zurückkehren, sondern im Einklang mit dem Völkerrecht vom Iran verwaltet werden, so Chefunterhändler Mohammed Bagher Ghalibaf. Ghalibaf äußerte sich laut Staatsmedien nach seiner Rückkehr aus der Schweiz, wo Verhandlungen mit den USA stattfanden. Dort seien Arbeitsgruppen vereinbart worden, die sich mit dem iranischen Atomprogramm und der Aufhebung der Sanktionen befassen sollen. In Washington sollen unterdessen hochrangige Vertreter Israels und des Libanon eine neue Verhandlungsrunde starten. Ziel sei ein umfassendes Friedens- und Sicherheitsabkommen, so ein Sprecher der US-Regierung. Es ist die 5. Gesprächsrunde seit Beginn des Kriegs zwischen Israel und der Hisbollah. Österreichs Fußballnationalteam verliert das 2. Gruppenspiel der WM gegen Titelverteidiger Argentinien mit 0:2. Daniel Kulowitz in Dallas. Der Matchverlauf sorgt aber für Diskussionen.
4: Streitthema war das 1:0 von Lionel Messi, denn zuvor gab es ein Foul an Xaver Schlager, das weder der Unparteiische noch der Videoreferee entdecken wollten, sehr zum Ärger von Teamchef Ralf Rangnick.
5: Ärgerlich auch, dass der VAR nicht den Mut hatte, seinem Schiedsrichter zu sagen, geh mal raus und schau dir die Entstehung beim 1:0 an. Klares Foul an Xaver Schlager, aber er hat leider nicht den Mut gehabt, dem Schiedsrichter das zu sagen.
4: Und schon langsam muss man von einem Messi-Bonus sprechen bei dieser WM. Im ersten Spiel hätte er mit Rot vom Platz fliegen müssen, im zweiten Spiel ein Führungstor mit fahlem Beigeschmack, aber trotzdem Hut ab von allen Seiten für dieses Phänomen Lionel Messi.
6: Dass er nicht so viele Situationen braucht, um dann so ein Spiel am Ende trotzdem zu entscheiden.
4: Latest News vom 2. Gruppenspiel. Algerien schlägt Jordanien 2:1 und das bedeutet, Österreich würde am letzten Spieltag ein Unentschieden gegen Algerien reichen, um Platz 2 abzusichern.
1: Das waren die Nachrichten mit Martin Walder.
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1: Mikrofon Martin Walder. Die Bundesregierung will für die kommenden 2 Jahre 60 Millionen Euro als sogenannte Krisenmaßnahme für den Luftverkehr zur Verfügung stellen. Die Branche beklagt seit langem zu hohe Kosten in Österreich und leidet auch unter den Folgen des Kriegs im Iran. Mehr von Maria Kern.
2: Was Klimaschützer freut, wird von der Luftfahrtbranche beklagt. Die Zahl der Passagiere geht in Österreich zurück. Einerseits, weil es kriegsbedingt weniger Flüge in den Nahen Osten gibt. Andererseits, weil Billigfluglinien wegen hoher Kosten aus Wien weggegangen sind. Das Verkehrsministerium stellt im Gegenzug nun je 30 Millionen Euro für die kommenden 2 Jahre bereit. Luftfahrtexperte Kurt Hoffmann.
3: Also es ist ein nettes Zeichen, aber es ändert eigentlich an der Problematik für die österreichischen Fluglinien oder die Fluglinien, die nach Österreich fliegen und die Airports eigentlich nichts.
2: Es brauche eine langfristige Lösung, so Hoffmann. Flughäfen und Airlines fordern, dass die Ticketsteuer fällt, weil viele andere Länder keine solche Abgabe haben. In Österreich macht sie 12 Euro pro Ticket aus, 30 Euro sind es für Kurzstrecken. Mit den neuen Mitteln der Regierung könnte die Abgabe geringfügig gesenkt werden.
1: Hitzestress nimmt weltweit zu. Laut einer neuen Studie gibt es etwa in Südeuropa heute um bis zu 50 Hitzetage mehr als noch in den 90er Jahren. Ein Wärmestau im Körper belastet das Herz-Kreislauf-System und kann im Extremfall sogar tödlich sein. Hitzestress hängt nicht nur von der Temperatur, sondern auch von der Luftfeuchtigkeit ab. So kann sich die tatsächliche Temperatur um 4 bis 5 Grad höher anfühlen. In Tschechien haben die Mitarbeiter des öffentlich-rechtlichen Rundfunks gestern gestreikt. Grund war die von der Regierung geplante Abschaffung des Rundfunkbeitrags. Markus Langer berichtet.
4: Hunderte Mitarbeiter des tschechischen Fernsehens protestierten vor ihrem Arbeitsplatz, während Beschäftigte des Radios eine Menschenkette um das Gebäude bildeten. Manche Sendungen begannen verspätet. Insgesamt beteiligten sich tausende Menschen an dem eintägigen Streik. Die Regierung von Premier Babiš hatte in der vergangenen Woche dafür gestimmt, die Finanzierung des öffentlich-rechtlichen Rundfunks von einem von den Zuschauern gezahlten Rundfunkbeitrag auf eine direkte staatliche Finanzierung umzustellen. Sie kündigte außerdem eine Kürzung der Mittel an. Kritiker wie die Organisation Reporter ohne Grenzen sehen die Unabhängigkeit des öffentlich-rechtlichen Rundfunks in Tschechien gefährdet.
1: In Kanada sind bei einem Schusswaffenangriff 3 Menschen getötet worden. Der Täter hatte in einem Hotel in Montreal einen Polizisten erschossen und dann das Feuer auf alarmierte weitere Beamte eröffnet. Er wurde bei dem Schusswechsel getötet, ebenso ein Zivilist, wobei noch unklar ist, von wem. Der Täter hat laut Medienberichten ein hasserfülltes Manifest hinterlassen und soll Anhänger der frauenfeindlichen Incel-Bewegung gewesen sein. Das waren die Nachrichten mit Martin Walder.
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1: Mikrofon, Martin Balder.
2: Der Abschuss von Braunbären soll in der EU erleichtert werden. Das fordern Rumänien und die Slowakei in einem Brief an die EU-Kommission. Begründet wird das nicht nur mit Bärenangriffen auf Nutzvieh, sondern auch mit der steigenden Gefahr für Menschen. Bei der heutigen Sitzung der Landwirtschaftsminister wollen die beiden Länder um Unterstützung für ihren Vorstoß werben. Aus Brüssel, Tim Kubal.
3: Als Spitzenraubtier ohne natürliche Feinde sei für die Art dringend eine wirksame Bewirtschaftung notwendig, heißt es in dem Schreiben der beiden Länder, das von Kroatien, Tschechien und Finnland unterstützt wird. Das sei auch für Finnland sehr wichtig. Mit einer Population von fast 2600 Braunbären, sagt die finnische Landwirtschaftsministerin Sari Essayah. Die Bären würden eine Bedrohung für die Menschen darstellen. Man müsse daher auf vorsorgliche Jagd zurückgreifen. Kroatien und Rumänien berufen sich in ihrem Schreiben auf das Beispiel des Wolfs, dessen Schutzstatus ist erst vor 2 Jahren in der Europäischen Union gelockert worden. Der Wolf ist von einer streng geschützten zu einer geschützten Art herabgestuft worden, was Abschüsse erleichtert.
2: US-Außenminister Marco Rubio besucht ab heute 3 Golfstaaten. Nach den Vereinigten Arabischen Emiraten folgen Kuwait und Bahrain. Rubio will den Partnerstaaten bei seiner 3-tägigen Reise das Rahmenabkommen mit dem Iran und die Bemühungen um einen freien Schiffsverkehr in der Straße von Hormuz erläutern. Belgien hat 5 Vertretern der radikal-islamischen Taliban Visa erteilt. Die Delegation wird in Brüssel erwartet, um Gespräche mit der EU über die Rückführung abgelehnter Asylwerber nach Afghanistan zu führen. Markus Langer berichtet.
4: Die Visa seien nun nach einer Sicherheitsüberprüfung gewährt worden, sagte eine Sprecherin des belgischen Außenministers. Die Einreiseerlaubnis gelte demnach nur für einen Tag und nur für Belgien, nicht für den Schengen-Raum. Aus Sicherheitsgründen soll das Ankunftsdatum der Delegation nicht veröffentlicht werden. Informell hieß es allerdings, dass die Gespräche bereits heute stattfinden könnten. Die Europäische Kommission hat die Vertreter der Taliban zu Gesprächen eingeladen, um die irreguläre Migration einzudämmen und die Abschiebungen zu verstärken, obwohl sie die Taliban-Regierung nicht offiziell anerkennt. Das geplante Treffen ist umstritten. Kritiker sprechen von einem Verstoß gegen die Werte der Europäischen Union.
2: Die 5 Volksbegehren, die bis gestern Abend unterzeichnet werden konnten, sind gescheitert. Alle verfehlten die für eine Behandlung im Parlament nötigen 100.000 Unterschriften klar. Am besten schnitt mit 60.000 Unterstützern jenes für Gratis-Verhütungsmittel ab, gefolgt von der Initiative, den Karfreitag zu einem gesetzlichen Feiertag für alle zu machen. Das waren die Nachrichten mit Martin Balder. Und nun zum Wetter.
5: Viel Sonne heute und mit der Sonne steigen die Temperaturen wieder schnell. Der Nachmittag hat 27 bis 34 Grad. Auf den Bergen in 2000 Meter Höhe bis etwa 19. Im Bergland ist aber mit einzelnen Gewittern zu rechnen. Sie können auch heftig sein. Am größten ist die Gewittergefahr heute von Tirol bis in die Steiermark sowie im Mühlviertel. Im Osten wird es mit Nordwind weniger schwül als zuletzt. Morgen am Mittwoch heiß und überwiegend sonnig, einzelne Gewitter morgen am ehesten im Süden, meist bleibt es aber trocken. So viel zum Wetter von Katrin Ladstätter.

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1: 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Ja, liebe Hörerinnen und Hörer, es ist mir wirklich eine Freude, heuer wieder Juto Mitteregger hier in unserem Studio begrüßen zu dürfen. Und zwar wird das Thema natürlich das Musikforum sein, welches heuer Musikforum Klagenfurt heißt. Aber zum Beginn einmal, liebe Juto, begrüße und schön, dass du den Weg auf dich genommen hast und zu uns ins Studio gekommen bist.
2: Hallo Dorian und danke für die Einladung und ich bin sehr gerne hierher gekommen und habe den Weg auf mich genommen.
1: Ja, wir kennen uns jetzt eigentlich schon seit 10 Jahren oder sowas, würde ich fast sagen. Seit du das Musikforum übernommen hast, machen wir auch immer wieder Live-Übertragungen davon. Und natürlich dieser Beitrag, die Ankündigung der Konzerte, das muss auch jedes Jahr immer wieder aufs Neue sein.
2: Genau, danke.
1: Ja, freut mich auch. Aber zu Beginn möchte ich mal fragen, lieber Juto, das Musikforum ist heuer unter einem neuen Namen präsent, und zwar Musikforum Klagenfurt. Was genau hat sich denn getan im letzten Jahr oder zwei?
2: Wir sind von Stift Fichtring weggezogen, also wir sind jetzt in die Stadt gezogen und haben unsere Konzertreihe auch in die Stadt verlegt, also in die Innenstadt und rundherum. Und das Ziel eigentlich von Musikforum war mit dieser Aktion, dass wir einfach sichtbarer werden und dass wir einfach gesehen werden, dass wir, wenn wir Konzerte spielen und unsere Beachflags aufstellen, dass wir wahrgenommen werden, auch von denjenigen, die womöglich, die nicht interessiert sind, aber womöglich interessiert werden. Und das gab es in Fichtring nicht. In Fichtring ist tatsächlich niemand aus Versehen in der Zeit, wenn wir dort waren, vorbeigegangen. Und wir konnten Beachflags und Fahnen aufstellen. Das hat zwar super ausgeschaut, aber im Endeffekt, es war niemand da, dem man das hätte zeigen können. Und so sind wir eigentlich in einem wunderschönen Gebäude gewesen, aber nicht sichtbar.
1: Mhm. Ja, natürlich, das bietet sich an, dass man den Flaniererinnen, die durch die Stadt spazieren, dort die Konzerte bietet, denn natürlich, wenn man am alten oder am neuen Platz so Beachflags aufstellt, dann ist man halt sichtbar und auch hörbar. Und dann kann es schon gut sein, dass sich Leute auch zu den Konzerten verlaufen, oder?
2: Das ist ja der Sinn der Sache, dass wir wahrgenommen werden und dadurch mehr Publikum kriegen. Die zeitgenössische Musik ist eine Nische und diese Nische wollen wir aber von ganzem Herzen besetzen, weil sie sonst nicht gehört wird. Und es ist so unendlich schade, wenn man Konzerte spielt, die wunderbar sind, so wie jetzt unlängst ein Konzert mit Kurzfilmen und zeitgenössischer Musik zu den Kurzfilmen komponiert. Das sind so wunderbare Abende, die teilweise wirklich sehr emotional waren. Es war ein Stück dabei, das ist wirklich ans Herz gegangen. Es waren Sachen dabei, da konnte man laut lachen. Ich sage immer, zeitgenössische Musik ist teilweise so, steig in den Bus ein und geh einfach mit auf die Reise und lass dich drauf ein. Und das ist teilweise wirklich, wirklich zum Lachen, es ist zum Weinen und es ist wirklich wunderschön. Und eben, es wäre unglaublich schade, diese Konzerte in einer Schublade dann vergammeln zu lassen, sondern unser Ziel ist es, diese Sachen am Leben zu erhalten und zu zeigen.
1: Ich kann mich noch erinnern, ich glaube, bei unserem letzten Gespräch vor einem Jahr oder so habe ich dich mal gefragt, wie du überhaupt dazu gekommen bist, jetzt die Organisatorin des Festivals für klassische Musik zu sein. Und das hat bei dir genauso begonnen. Du bist einfach einmal mit auf ein Konzert und hast dir gedacht, oh mein Gott, was wird das jetzt?
2: Ja, ganz genau, ja. Das ist tatsächlich so. Und das passiert bei uns, beim Publikum auch. Und es werden echt Schritt für Schritt mehr Leute, die zu unserem Konzert kommen und die wiederkommen. Also wir haben echt schon so ein kleines Stammpublikum aufgebaut, die genau das bestätigen. Nämlich, ich hätte nicht gedacht, dass zeitgenössische Musik so ergreifend sein kann und so einen mitnehmen kann. Das kann teilweise die klassische Musik nicht so, weil die zeitgenössische Musik meistens eine Geschichte erzählt. Mhm. Da wird nicht einfach drauf loskommen, natürlich auch, aber die im Hintergrund sind immer irgendwie nette Geschichten. Und wenn du dich auf diese Geschichte einlässt, ist es wirklich wie eine kleine Reise.
1: Ja. Ja, liebe Hörerinnen und Hörer, heuer habt ihr nämlich ganz leicht die Möglichkeit. Bis jetzt musste man zum Stift Fichtring fahren und sich dort ein Konzert aussuchen und dann auf dieses auch gehen. Heuer ist das anders. Ihr habt nämlich die ersten Walking Acts auch schon bestritten, aber es folgen noch weitere. Darf ich dich mal bitten, erklär uns dieses Konzept einmal und auf was kann man sich da freuen?
2: Also wir sind an verschiedenen Tagen in der Innenstadt von Klagenfurt in der Fußgängerzone unterwegs und das sind so kleine Walking Acts, das sind so kleine Pop-Up-Konzerte oder Flashmobs, wo wir einfach auftauchen dort, wo Leute sind und unsere Musik spielen und in dem Fall eben auch Flyer verteilen, um eben auf unsere Konzerte aufmerksam zu machen. Und das ist irgendwie total nett, weil es auch halt anders ist. Also die zeitgenössische Musik ist anders, aber Beethoven, Mozart waren auch einmal Zeitgenossen, gell? Und die sind auch ausgebuht worden und haben gesagt, also das Publikum hat gesagt, um Gottes Willen, das kann man sicher nicht anhören. Ja. Aber, und jetzt sind sie, die ehemaligen Zeitgenossen sind halt jetzt die Klassiker geworden und die jetzigen Zeitgenossen müssen gehört werden. Und wenn es nicht so Formate gibt wie das Musikforum, wer soll sie denn spielen?
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3: Na, aber das ist ein schönes Konzept, dass man einfach durch die Stadt spazieren kann und ganz zufällig auf ein solches Konzert trifft und dann natürlich, wenn das so Flashmob-mäßig, also Pop-Up-Konzerte auf den Gassen sind, da gibt es ja auch keinen Eintritt, man kann sich ja nur einfach dazustellen.
2: Genau, einfach hinstellen und genießen. Das sind kurze Konzerte, also keine Sorge, das ist nicht stundenlang, sondern es sind 10 Minuten, 15 Minuten, aber wenigstens diese 10 Minuten, 15 Minuten auf die Reise einlassen. Und wir posten das jetzt immer vorab auf Instagram und Facebook und sagen, wir sind jetzt da, weil wir die Plätze erst suchen müssen. Wir können jetzt noch nicht sagen, wir sind dann dort und dort, weil wir wollen natürlich dort spielen und uns zeigen, wo Publikum ist und die müssen wir zuerst suchen.
1: Das bedeutet auf Facebook und Instagram Musikforum Klagenfurt
2: genau,
1: eingeben.
2: Genau, genau. Okay. Noch Musikforum Fichtring.
1: Ah, noch Musikforum Fichtring.
2: Ja.
1: Ja, gut. 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
3: Im Herbst finden dann auch wieder ganz viele tolle Konzerte statt, aber da gibt es dann noch etwas dazwischen, und zwar den berühmten Gustav Mahler Kompositionspreis. Werdet ihr den heuer auch wieder organisieren?
2: Ja, der Gustav-Mahler-Preis ist bereits der 23. Gustav-Mahler-Kompositionspreis, ist tatsächlich schon ausgeschrieben worden im Herbst 2025. Und heuer für eine komplett schräge Kombination, nämlich für Marimba, Saxophon, Akkordeon und Elektronik. Und das ist schon sehr, sehr speziell, aber das ist auch das Musikforum und das ist unser Weg, den wir gehen wollen. Und es ist aber echt interessant, weil es kommen Anfragen und Fragen zum Gustav-Mahler-Preis aus wirklich der ganzen Welt. Der ist wirklich auf der ganzen Welt, wird das gelesen. Es ist zwar heuer sehr speziell, aber wir haben tatsächlich auch schon einige Einreichungen. Bis Ende April kann noch eingereicht werden. Aber ich bin, also nicht nur ich, sondern die Jury und ich sind mir wirklich schon sehr, sehr gespannt, was da auf uns zukommt, weil es wirklich so speziell ist.
1: Mhm. Gut, dann für weitere Informationen verfolgt den Kanal von Instagram und Facebook vom Musikforum oder auch auf eurer Homepage werden dann die ganzen Sachen angekündigt, sobald man weiß, wann und wo.
2: Genau.
1: Ja. Aber was mich auch noch interessiert, denn ein paar Walking Acts werden ja noch in fernerer Zukunft stattfinden. Kannst du uns noch etwas mehr dazu erzählen? Denn ich freue mich echt schon drauf, euch irgendwie zufällig zu begegnen.
2: Diese Walking Acts wird es im Juli dann geben und wir werden am 2., 3. und 9. Juli. Und da spielen junge Studenten aus Kärnten, die zum Teil auch schon fertig sind, wirklich zeitgenössische Stücke von Geige über Flöte, über Stimme und Saxophon habe ich auch dabei. Klingt unglaublich, der rezitiert ein Gedicht und spielt dazu Saxophon. Das wird total spannend eben an diesen Tagen und wir werden uns bemühen, dass wir das rechtzeitig posten, sodass die Leute wissen, wo wir sind. Aber es ist nicht so einfach in der Stadt zu sagen, wir spielen morgen dort, weil wenn wir dorthin kommen, kann passieren, dass da schon jemand anderer ist und musiziert und spielt. Und wir müssen uns dann echt in der Fußgängerzone in Klagenfurt Plätze suchen, wo wir nicht unmittelbar andere Konkurrenz haben, sondern und auch Zuhörer haben. Aber wir werden uns bemühen, dass wir dann rechtzeitig posten, wir sind jetzt unterwegs und die Fußgängerzone in Klagenfurt ist ja jetzt nicht so riesig, dass man, genau, dass man uns weiß Gott wie suchen muss, denn die Musik alleine spricht ja auch für sich.
1: Ja, allein wenn man das Datum weiß und das findet meistens eher
2: zwischen 10 und 12.
1: Genau, zwischen 10 und 12 statt, dann geht man halt vom neuen Platz Richtung alter Platz.
2: Da und findet damit, man uns, genau.
1: Genau, und damit hat man eh schon die ganze Fußgängerzone hier abgedeckt. Also.
2: Ja, genau.
1: Es geht auch ohne Instagram und
2: das
1: Facebook.
2: Eigentlich, ja.
1: Ja, auf all das freuen wir uns dann auch schon, liebe Hörerinnen und Hörer, flaniert ein bisschen durch die Stadt, vor allem am 2., 3. und 9. Juli und lauscht den Klängen. Und jetzt hätte ich noch eine Frage, und zwar, wo wir jetzt gerade die Entwicklung des Musikforums ja eigentlich live mitverfolgen. Hast du schon Pläne für nächstes Jahr und für die Zukunft? Wohin möchtest du, dass sich das Ganze entwickelt?
2: Ja, wir haben große Pläne eigentlich, weil wir wollen wirklich eine Plattform werden für zeitgenössische Musik, weil es mir wirklich ein riesengroßes Anliegen ist, die Musik nicht in den Schubladen verstauben zu lassen, sondern sie zu hören und sie zu präsentieren und zu zeigen. Und irgendjemand muss einfach damit anfangen zu sagen, wir sind jetzt nicht ein Zentrum für zeitgenössische Musik, sondern wir spielen sie auch. Wir sind eine Plattform, wo diese Musik gehört wird, gezeigt wird und nicht, ich bin ein Ensemble und wir spielen immer so aufwendig sind und dann werden sie einmal gezeigt mit enormem Aufwand und werden nie wieder gezeigt, weil man einfach nicht weiß, dass es die gibt. Und die sind

0: dieses Musikforum mit mir gemeinsam aufbauen will. Und wir wollen auch in Zukunft Residenzen machen. Wir wollen im jungen Ensemblen in diesen Residenzen die Möglichkeit geben, von Profis zu lernen, wie man neue Formate entwickelt, was man beachten soll. Und diese Formate wollen wir auch auf Reisen schicken. Also es soll dieses wunderbare Wort nachhaltig. Niemand kann es mehr hören, aber auch wir wollen nachhaltig sein und diese Formate weiterentwickeln, miteinander ein Netzwerk entstehen lassen, miteinander kommunizieren und wirklich das ist meins eigentlich, das ich liebe, dieses etwas aufzubauen jetzt, wo man sagt, wir können gemeinsam ein Zentrum schaffen für zeitgenössische neue Musik, nicht als Konkurrenzgedanke, sondern ein Miteinander und um sich gegenseitig zu unterstützen, zu helfen und auch Projekte reinzubringen, wo man sagt, hey, ich hätte eine Idee, wer hätte Lust? Das ist unsere Zukunft und du darfst mir oder ihr alle dürft uns ganz fest die Daumen drücken, dass das klappt und aufgeht.
1: Ja, also ich drücke schon jetzt die Daumen, dass das alles funktioniert. Aber für Interessierte, also wenn man da die Co-Leitung machen möchte oder eben sich für die Residenzen interessiert, wo findet man die Informationen? Wie wendet man sich an dich?
0: Wir haben es auf Kupf inseriert, also kupf.at, geben einfach oben im Betreff Musikforum und dann kommt schon. Und wir haben das auf Instagram und Facebook gepostet. Also da sollte man es finden und ansonsten einfach an das Musikforum eine E-Mail und die schickt gern aus. Der Prozess läuft und es ist wirklich unglaublich, wie viele Leute sich schon beworben haben. Ich habe richtig das Problem, dass ich echt so gute Leute habe, dass ich mir denke, erstens, wieso bewerben sich die bei mir? Und zweitens, wen dann nehmen? Aber
1: Das ist schwierig.
0: Ja, ihr werdet es dann nächstes Jahr um die Zeit sicher erfahren.
1: Ja, super. Da werden auch wir beide uns bestimmt wieder treffen, um über das Musikforum 27 zu plaudern.
0: Ganz genau.
1: Ja, aber für jetzt würde ich mal sagen, also ich freue mich jetzt auch schon auf die nächsten Konzerte, die anstehen. Ja, und bei dir würde ich mich auch gerne bedanken, dass du wieder hier zu uns ins Studio gekommen bist, um das Musikforum 26 uns näher zu bringen.
0: Lieber Dorian, vom Herzen gerne, jederzeit und vielen, vielen Dank, dass ich jedes Jahr kommen darf.
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1: Am Mikrofon Martin Balder. Die EU will die Abhängigkeit von den großen US-Zahlungsanbietern wie PayPal, Visa oder Mastercard verringern. Erreichen will man das mit dem Bezahldienst Vero. Nun sind auch österreichische Banken an Bord. Mehr von Julian Kern.
2: Die erste Bank, die Raiffeisenbank International, sowie drei Raiffeisen-Landesbanken steigen beim europäischen Bezahldienst Vero ein. Technisch funktioniert Vero ähnlich wie eine SEPA-Sofortüberweisung. Geld wird per Handynummer in Echtzeit übertragen, direkt zwischen zwei Bankkonten, ohne Kreditkarte oder US-Zwischenhändler. Hinter Vero steht ein Zusammenschluss von mehr als 10 Banken und zwei Zahlungsdienstleistern. Rund 55 Millionen Menschen in ganz Europa nutzen die Anwendung bereits, vor allem in Frankreich. Deutschland und Belgien wird das System für Überweisungen zwischen Privatpersonen verwendet. Seit Ende des vergangenen Jahres bieten auch Online-Shops Vero als Bezahlmethode an. Künftig möchte die europäische Initiative eine echte Alternative für etablierte Anwendungen wie etwa PayPal sein. Anfang 2028 soll der europäische Zahlungsdienstleister auch in Österreich starten.
1: Rumänien und die Slowakei wollen den Abschuss von Braunbären in der EU erleichtern. Weil die Bären keine natürlichen Feinde haben, würden sie nicht nur Nutzvieh, sondern auch Menschen gefährlich, heißt es in einem Brief an die Kommission. Auch Kroatien, Tschechien und Finnland befürworten eine vorbeugende Bejagung. In Saudi-Arabien wird heute das Urteil gegen Hassan E. erwartet. Der 21-jährige Niederösterreicher hatte im März 2024 in Mekka einen Sicherheitsbeamten niedergestochen und sitzt seitdem in Haft. Ihm droht die Todesstrafe. Christoph Benders berichtet.
3: Hassan E. soll für die Radikalisierung von Behran A. verantwortlich gewesen sein, jenem Mann, der ein Attentat auf eines der Taylor Swift-Konzerte geplant hatte. Gemeinsam wollten sie auch Anschläge im Ausland begehen. Hassan E. hat in Mekka auf einen Sicherheitsbeamten eingestochen. In Saudi-Arabien gilt die Todesstrafe. Prinzipiell habe Saudi-Arabien als souveräner Staat das Recht, über das Strafmaß zu entscheiden, so Völkerrechtler Ralf Janik.
4: Andererseits hat Österreich das Recht und die Möglichkeit, sich für eigene Staatsbürger einzusetzen. Das heißt, eine Art salomonische Lösung wäre, dass er nicht mit dem Tod bestraft wird, aber lebenslänglich im Gefängnis ein wahrscheinlich tristes Dasein fristet.
3: Dass Hassan E. die Haft in Österreich verbüßen könnte, hält Janik für unwahrscheinlich. Vom Außenministerium heißt es, man leiste konsularische Unterstützung.
1: In Italien hat das Gesundheitsministerium wegen der extremen Hitze für 15 Städte die höchste Alarmstufe ausgerufen, darunter auch Rom. Die Bevölkerung wird aufgerufen, sich in den heißesten Stunden drinnen aufzuhalten, viel zu trinken und nur leichte Mahlzeiten zu sich zu nehmen. Im Badeort Lignano mussten unterdessen 19 Jugendliche aus Österreich wegen Hitzschlags ärztlich versorgt werden. Die 15- und 16-jährigen Camper hatten den ganzen Tag am Strand verbracht, ohne Sonnenschutz und ohne genug zu trinken. Das waren die Nachrichten mit Martin Balder. Und nun zum Wetter.
5: Einiges an Sonne heute, allmählich entstehen am Nachmittag aber mehr Wolken. Auch ein paar Gewitter und Regenschauer bilden sich, sie können vereinzelt heftig sein. Am wahrscheinlichsten sind die Gewitter in Tirol, Kärnten und der Steiermark sowie im Mühlviertel. Die Temperaturen steigen heute noch auf 27 bis 34 Grad. Im Osten wird die Luft mit Nordwind etwas trockener und damit weniger schwül. Morgen Mittwoch ähnlich heiß wie heute und überwiegend sonnig. Einzelne Gewitter morgen nur im Süden. Meist bleibt es aber auch hier trocken. So viel zum Wetter von Katrin Ladstätter.

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4: Europa muss Schutzschild für die Demokratie sein.
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4: Wie können zivilgesellschaftliche Initiativen und NGOs demokratische Werte stärken? Warum bedarf es eines europäischen Schutzschildes zur Verteidigung der Demokratie? Oder was sind die Ursachen für die aktuellen Krisenerscheinungen der Demokratie? Und welche Lösungen bieten sich für eine Belebung des demokratischen Gemeinwesens an? Der Europa-Dialog 2026 suchte nach Antworten und der Organisator dieser Vernetzungstagung für Zivilgesellschaften, Direktor Marc Germeshausen vom Europahaus Klagenfurt-Sellowetz, fasst die Intentionen so zusammen.
6: Im Rahmen von unserem Pro-European-Values-AT-Projekt haben wir einmal im Jahr ein Midterm-Event, was wir hier als Gastgeber, als Europahaus Klagenfurt auftreten dürfen. Und wir wollen hier die Zivilgesellschaft zusammenbringen. Also wir haben alleine über unser Projekt 36 Grantees, die heuer mit dabei sind, um ihre Aktivitäten zur Stärkung der Demokratie und der europäischen Werte in der Zivilgesellschaft auch umzusetzen. Und wir laden Sie hier ein, um mit uns gemeinsam zu aktuellen Themen. Und unser heuriges Thema ist, wie stärken wir Menschenwürde gemeinsam. Und das ist sozusagen der Schwerpunkt unserer Vernetzungstagung mit der Zivilgesellschaft hier in Kap Verde.
4: Ein zentrales Thema der Tagung war die EU-Charta für Grundrechte und der europäische Schutzschild für Demokratie, in dem die zivilgesellschaftlichen Organisationen einen äußerst bedeutenden Raum einnehmen. Denn
6: für uns war es total spannend, als dann letztes Jahr im Ende des Jahres 2025 die Europäische Kommission diesen europäischen Schutzschild für Demokratie vorgeschlagen hat, weil da wirklich konkrete Maßnahmen zur Stärkung, den Schutz und der Förderung starker, resilienter Demokratien in der gesamten EU vorgeschlagen worden sind. Ein offener Zivilgesellschaft, der Raum ist das Herzstück dieses Schutzschildes, und ich glaube, das ist ganz wichtig, dass hier alle Organisationen, alle NGOs, Vereine, EU-Strategien einfach für die Zivilgesellschaft mitentwickeln und auch mittragen können.
4: Das Leben in einem demokratischen Gemeinwesen sei ein Menschenrecht, so der Generalsekretär von Human Rights, Manfred Novak, der in seiner Analyse verdeutlichte, dass aktuell nur noch rund 7% der Weltbevölkerung in echten Demokratien leben. Ein Rückgang, der sich seit Jahrzehnten abzeichnet. Die Ursachen für diese Demokratiekrise, wie auch für weitere aktuelle Krisenerscheinungen in der Gesellschaft, benennt er so.
7: Für mich ist es kein Zweifel, dass die Hauptursache fast aller Probleme, die wir heute haben, ob das jetzt die große Umweltkrise ist, also nicht nur der Klimawandel, sondern der Rückgang der Biodiversität, die ganze Verschmutzung, aber auch Wirtschaftskrisen, die globalen Finanzmärkte und so weiter, ist das neoliberale Wirtschaftssystem, das leider der Westen in Reaktion auf die Implosion der Sowjetunion, das Ende des Kalten Kriegs, wirklich eingeführt hat. Die USA unter Reagan, das Vereinigte Königreich unter Thatcher, aber dann mit dem Washington-Konsensus haben es alle anderen übernommen, die Weltbank, der Internationale Währungsfonds, die Welthandelsorganisation, aber leider auch die Europäische Union. Und das neoliberale Wirtschaftssystem, beruhend im Wesentlichen auf Privatisierung, weitgehend bis hin zu den Gefängnissen, die Deregulierung gerade der globalen Finanzmärkte, aber auch die Minimisierung der Rolle des Staates ist verheerend, weil für einen wirklichen Menschenrechtsschutz brauchen wir starke Staaten, starke staatliche Strukturen, die eben eine soziale Gerechtigkeit, einen Sozialstaat, aber auch einen Staat, der die Menschen schützt, also auch eine funktionierende Justiz, funktionierende Polizei und so weiter brauchen wir, um Menschenrechte zu schützen. Und wie Thomas Piketty als Ökonom festgestellt hat, ist durch das neoliberale Wirtschaftssystem die ökonomische Ungleichheit zwischen den Staaten, aber insbesondere auch innerhalb der Gesellschaften ins Unermessliche gestiegen. Es ist einfach absolut untragbar, dass es Trillionäre gibt, wie den Elon Musk, dass ein paar dieser Billionäre und Trillionäre viel, viel mehr verdienen als die Hälfte der Menschheit oder haben und dadurch natürlich eine unglaubliche Macht ausüben. Das heißt, diese ökonomische Ungleichheit untergräbt den sozialen Zusammenhalt unserer Gesellschaften und damit die demokratische Legitimität. Und wir sehen das in der Polarisierung unserer Gesellschaften, in der Radikalisierung, in der Zunahme von Faschismus, von Rassismus und so weiter. Das heißt, wenn man wirklich an den Ursachen der derzeitigen Krise der Demokratie, und wir sehen dies seit 25 Jahren, seit Beginn des 21. Jahrhunderts, geht die Zahl der gut funktionierenden Demokratien stetig zurück. Heute eben nur mehr 6,6% der Weltbevölkerung. Und die meisten dieser 6,6% sind europäische Staaten, nordeuropäische Staaten und so. Das heißt, die Europäische Union und Europa hätte eine große Verantwortung, indem sie das neoliberale Wirtschaftssystem verändert, wieder hin zu mehr Solidarität, zu mehr Umverteilung. Taxing the rich ist das klassische Wort.
4: Neben der angesprochenen neoliberalen Durchdringung der Gesellschaft und den verteilungspolitischen Schieflagen verweist der ehemalige Landeshauptmann von Kärnten, Peter Kaiser, dass Ungleichverteilung ausgelotet werden müsse. Denn Armut und Demokratie widersprechen sich.
1: Eine sehr kluge Analyse, nicht von mir, sondern vom berühmten griechischen Philosophen Aristoteles, der gemeint hat, Demokratie und Armut können nicht nebeneinander existieren. Wenn wir die Weltlage, wenn wir die europäische Lage, wenn wir auch unser eigenes Land analysieren, dann werden wir sehen, dass Demokratie eigentlich Armut nicht zulassen kann. Ich begrüße daher moderne Sozialstaat-Ideen, wie sie auch Österreich repräsentiert, die aber natürlich immer wieder auch den ökonomischen Entwicklungen Folge leisten müssen, darauf reagieren. Letztendlich wird die Welt, letztendlich wird Europa, letztendlich wird Österreich nicht darum kommen, auch zu schauen, dass Vermögen und Ungleichverteilungen in ein geraderes Lot gerückt werden. Jedenfalls profitieren dafür würden Armutsbekämpfung, Klimaschutz, aber auch Perspektiven für die Jugend im Bildungsbereich.
4: Demokratien seien weltweit wie auch in Europa unter einem starken Druck, so die Analyse von Christian Wiegand, stellvertretender Leiter der Europäischen Kommission in Österreich. Neben Angriffen, die das Innenverhältnis der Europäischen Union betreffen, sind auch massive Einflüsse von außen festzustellen.
8: Also ich glaube, die Demokratie weltweit und auch in Europa ist unter Druck und wird angegriffen. Ich glaube, es gibt drei Dimensionen, die Demokratie da herausfordern. Die eine ist die Innendimension. Also wir sehen sozusagen Angriffe von innen auf die Demokratie, sei es jetzt populistische Kräfte, einfach ein Vertrauensverlust, den wir sehen in demokratische Institutionen, in die Politik ganz allgemein. Die zweite Dimension ist die von außen. Wir sehen ganz klar, und da ist natürlich in erster Linie Russlands, das Russland Putins zu nennen, aber auch andere autoritäre Akteure, die gezielt mit Manipulation von außen auf darauf abzielen, die europäischen Demokratien zu destabilisieren, Zwietracht zu sehen, Desinformation zu verbreiten und damit eben die Demokratien anzugreifen, die ihnen ein Dorn im Auge sind. Und die dritte Dimension ist, sage ich einmal, die digitale Dimension und auch besonders KI. Ja, und die ist jetzt per se weder gut noch schlecht. Also ich sage einmal, die digitale Dimension, auch Social Media, alles das ist, glaube ich, gleichzeitig eine Riesenchance und eine Riesenherausforderung für demokratische Prozesse, weil man unglaublich viel natürlich an Möglichkeiten, an Informationen hat und auf der anderen Seite aber auch sehr, sehr leicht damit Missbrauch betrieben werden kann und das sozusagen als ein Verstärker wirkt für verschiedenste Formen der Angriffe auf die Demokratie. Und das ist, sage ich mal, der Hintergrund dessen, warum wir uns, sage ich mal, zusammentun müssen und Demokratie verteidigen müssen auf europäischer Ebene.
4: Und daher brauche es diesen europäischen Schutzschild für Demokratie, der quasi eine Resilienz für Demokratie schaffen soll.
8: Genau, Grundgedanke des Schutzschildes ist, die Demokratie zu schützen, auch zu stärken von innen. Da geht es um verschiedene Dimensionen. Das eine ist, sage ich mal, der Schutz des Informationsraums, der Meinungsfreiheit. Das andere sind schlicht und einfach freie und faire Wahlen und auch freie Medien, wo wir verschiedene Initiativen von EU-Ebene schon gesetzt haben, um eben auch das zu stärken. Ein Medienfreiheitsgesetz beispielsweise, was es mittlerweile gibt. Und letztlich ist es natürlich auch ganz wichtig, die Zivilgesellschaft an sich und die Austausch unter den Menschen in der Zivilbevölkerung, die wir auch stärken wollen mit einer eigenen Strategie, die damit zusammenhängt für die Zivilgesellschaft. Das sind so, sage ich mal, einige der wesentlichen Elemente und vielleicht noch zusätzlich zu nennen, weil auch ein zentrales, ganz praktisches Element ist, dass ein neues Zentrum für die Resilienz der Demokratie aufgebaut wird. Derzeit, was sozusagen die verschiedenen Handlungsstränge zwischen den Mitgliedstaaten auch zusammenführen soll und sowohl Informationsaustausch, aber auch Reaktion auf verschiedenste Formen der Bedrohungen besser koordinieren soll in Zukunft.
4: Eine bereits angesprochene Problematik der Europäischen Union und ihrer Institutionen betrifft einen vielfach geäußerten Vertrauensverlust. Anna Blatnik, Vizepräsidentin des Europahauses in Klagenfurt, betont in diesem Zusammenhang:
9: Ich glaube, Vertrauen in etwas, Vertrauen ist die Grundidee, um etwas positiv sich entwickeln zu lassen. Wenn man in die EU nicht mehr vertraut, dann muss man sich fragen, warum. Und ich muss ehrlich mal sagen, ich glaube, dass dieses Bürgerinnen einbinden, die Bürger und Bürgerinnen zu informieren, die Europäische Union eher spürbar und erlebbarer zu machen, dass man so wieder das Vertrauen der Bevölkerung gewinnen kann. Weil ich glaube nicht, dass die EU sich im positiven Sinne, im positiven Demokratie,

0: Minuten ist man von Klagenfurt in Graz oder umgekehrt. Ich meine, das ist ja ein Vorteil, den eigentlich jeder spüren müsste, aber es ist leider Selbstverständlichkeit.
1: Engagierte Bürgerinnen, die sich gegen autoritäre Tendenzen einsetzen, wären mit der Dissidentenbewegung in Osteuropa zu vergleichen, meint der slowakische Schriftsteller Michal Hvorecký und bezeichnet sie als die Dissidenten des 21. Jahrhunderts, indem er verdeutlicht:
2: Ich schätze sehr die Erbe der Dissidenten aus dem Kalten Krieg, die 70er, 80er Jahre, das sind Superhelden der Geschichte Osteuropas. Aber ich glaube, wir brauchen dringend mehr Menschen im Widerstand gegen autoritäre Tendenzen. Und ich habe mal auf meine Slowakei-Reise in den letzten 2,5 Jahren sehr viele engagierte Bürgerinnen kennengelernt, getroffen, die basisdemokratisch agieren und in ihren Ortschaften, in ihren Städten, Gemeinden versuchen, wirklich die Demokratie zu stärken, neue Netzwerke aufzubauen und tatsächlich den Rechtsstaat zu verteidigen. Für mich sind das die neuen Dissidenten des 21. Jahrhunderts, des digitalen Zeitalters. Wenn Dissens anders ist als in der Vergangenheit und neue innovative Formen suchen muss, aber weiterhin ein wichtiger Bestandteil des öffentlichen Lebens der Gesellschaft sein soll.
1: Für ihre unverzichtbare Einflussnahme auf das gemeinschaftliche Leben benötigen NGOs nicht nur die erforderlichen finanziellen Mittel, so Ines Mahmoud von der Kulturinitiative Salam Oida, sondern auch Austausch und Vernetzung, damit sich gegenseitige Perspektiven eröffnen können.
3: Zivilgesellschaftliche Organisationen arbeiten am Feld. Sie arbeiten mit den Menschen. Das haben wir ganz stark gesehen mit den Organisationen, mit denen wir uns hier an diesem Wochenende vernetzen konnten. Das sind Menschen, die von Mensch zu Mensch arbeiten. Sie sitzen nicht oben oder in irgendwelchen Räumen oder in irgendwelchen Treffen, sondern sie sind mit den Menschen beschäftigt und arbeiten mit jenen Menschen, die vielleicht nicht Zugang zu diesen Räumlichkeiten haben, die nicht Zugang haben zu Ressourcen, wo wir aber die Möglichkeit haben. Und deswegen ist es auch wichtig, dass wir auf EU-Ebene hier die Initiative ergreifen und diese Werte auch leben und auch ermöglichen. Eines, was sehr wichtig ist, wir kommen aus der Kunst- und Kulturszene und uns wurden hier auf Bundesebene sehr viele Wege und Möglichkeiten, um unsere Arbeit auch weiterführen zu können, gestrichen. Und da ist es gut, dass es EU-Projekte gibt, die hier zivilgesellschaftliche Initiativen fördern. Zivilgesellschaftliche Initiativen brauchen die Unterstützung auf EU-Ebene, auf finanzieller Ebene. Wir brauchen die finanziellen Ressourcen, wir brauchen aber auch die Räume und Möglichkeiten, um uns miteinander zu vernetzen, um Bündnisse zu schaffen, um hier Möglichkeiten uns gegenseitig zu eröffnen und Perspektiven miteinander zu teilen, was notwendig ist, um ein gemeinsames Leben, um für ein gemeinsames, besseres Leben einstehen zu können.
1: Abschließend ein Hinweis auf das Projekt Europa ist auch dein Café, das Cornelia Göll, Pressesprecherin des Europahauses Klagenfurt-Zellowetz, vorstellt. Mit dem mobilen Europa-Café auf 4 Rädern wird vorwiegend das Gespräch mit Menschen in ländlichen Regionen gepflegt.
4: Ja, mit dem Europa-Café, dort touren wir durch verschiedene Gegenden, ländlich auch gerne. Und das Ziel dabei ist quasi, Leute zu animieren, Kaffee zu trinken hier bei uns und sie über Europa auszutauschen, in Dialog zu kommen. Wir haben die Europa-Café-Sommertour zum Beispiel und es ist ganz spannend. Ja, also es ist ganz interessant, weil da Menschen mit unterschiedlichen Meinungen auch vorbeikommen, durchaus Kritik äußern, die teilweise natürlich auch berechtigt ist. Die positive Erfahrung, würde ich sagen, ist einfach, dass man sie zusammenfindet, dass man bei einem Café zusammensteht und sie gemeinsam einfach austauscht.
1: Das Vernetzungstreffen der zivilgesellschaftlichen Organisationen wurde von Pro European Value AT mit mehreren Kooperationspartnern, unter anderem mit dem Europahaus Klagenfurt-Zellowetz, in der Jugendherberge Kap Wörth in Velden am Wörthersee, Kärnten, Koroschka, vom 19. bis 20. Juni 2026 organisiert. ProEuropean Value AD ermöglicht die Finanzierung von Aktivitäten und neuen Lernwegen.

0: Ura je 12 in 30 minut.
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2: Willkommen zum Mittagsjournal heute mit diesen Themen. Nach langem Tauziehen ist es fix, das Unfallkrankenhaus Klagenfurt übersiedelt auf das Klinikumgelände. Trotz großer Herausforderungen optimistisch zeigen sich Vertreter der Kärntner Wirtschaft bei der heutigen Konjunkturkonferenz. Die Hitze mit bis zu 36 Grad heizt die Nachfrage nach Klimageräten an.

0: Plätze errichtet. Das Projekt ist ja zuletzt mehrmals verschoben worden. Aus finanziellen Gründen ist es fast vor dem Ausgestanden. In diesen Minuten beginnt eine Pressekonferenz der Landesregierung. Birgit Rumpf-Buckelsheim, es gibt jetzt doch die Einigung.
1: Ja, offenbar gibt es nun doch einen Weg aus der Ehekrise zwischen der AUVA, der Allgemeinen Unfallversicherung und dem Land Kärnten. Das UKH wird wie seit Jahren geplant auf das Gelände des Klinikum Klagenfurt siedeln. Dort, wo derzeit die alte stillgelegte Chirurgie Ost steht, wird das neue gemeinsame Traumazentrum gebaut. Neu ist, das Land Kärnten wird 60 Millionen Euro bis 2031 dazuzahlen und das Klinikum wird ein Stockwerk des neuen Traumazentrums nutzen. In diesem Traumazentrum werden künftig schwer und lebensgefährlich verletzte Menschen nach Unfällen operiert und behandelt. Beide Betreiber, die AUVA für das UKH und das Klinikum, erwarten sich durch diese Zusammenlegung jährlich Millionen Einsparungen. Gestern Abend soll der Verwaltungsrat der AUVA grünes Licht gegeben haben.
0: Aber eigentlich hätte das Traumazentrum ja schon 2024, also vor 2 Jahren, eröffnet werden sollen. Warum hat sich das so lange hingezogen?
1: Der ursprüngliche Zeitplan ist mehrmals verschoben worden. Aus finanziellen Gründen hat es immer wieder geheißen. Die Baukosten seien explodiert. Zuletzt wurden 170 Millionen Euro kolportiert. Zu hören war, das Traumazentrum müsse nochmals überprüft und auch abgespeckt werden. In Salzburg ist ein ähnliches Projekt aus Geldnot abgeblasen worden. In Kärnten werde es nun doch umgesetzt, wohl auch, weil sich das Land stärker als geplant finanziell beteiligt. Wie viel nun insgesamt wirklich investiert wird, war bisher nicht gesichert zu erfahren, aber in diesen Minuten beginnt ja die Pressekonferenz. Den Auftritt überlässt man übrigens nicht allein Gesundheitsreferentin Beate Brettner. Den erfolgreichen Abschluss verkünden auch Landeshauptmann Daniel Fellner, SPÖ, und Vize Martin Gruber, ÖVP.
0: Ja, und wie die Kooperation genau aussehen wird, darüber berichten wir in unseren nachfolgenden Sendungen. In der Wirtschaftskammer in Klagenfurt hat am Vormittag die Konjunkturkonferenz stattgefunden. Die Spartenobleute der unterschiedlichen Branchen sind mit den Spitzen der Landespolitik zusammengekommen und haben über Situation und Ausblick der Kärntner Wirtschaft diskutiert. Trotz vieler Herausforderungen zeigt man sich vorsichtig optimistisch, wie Christian Toplitsch berichtet.
2: Einzelne Lichtblicke bei einem dennoch verhaltenen wirtschaftlichen Ausblick. So könnte man die Ergebnisse der 24. Kärntner Investitions- und Konjunkturkonferenz zusammenfassen. Rund 400 Kärntner Unternehmen wurden im Rahmen des Konjunktur- und Investitionsbarometers zu ihrer wirtschaftlichen Situation und Ausblick befragt. Dabei zeigt man sich vorsichtig optimistisch, so Wirtschaftskammerpräsident Jürgen Mandl.
3: Und wir sehen aber jetzt zum ersten Mal in der Perspektive von den Unternehmen eine leichte Trendwende, wo wir auf Auftragseingang, Einschätzung des nächsten halben Jahres, Energiekosten ein Quäntchen besser sehen als für die letzten beiden Jahre. Und ich glaube, dieses zarte Pflänzchen müssen wir unterstützen.
2: So liefern insbesondere Exportumsatz, Gesamtumsatz sowie Beschäftigung positive Impulse, während Investitionen und Auftragslage weiterhin bremsen. Gefragt sei deshalb auch die Politik, um den Standort Kärnten zu stärken, so Landeshauptmann Daniel Fellner, SPÖ.
4: Positive Stimmung kann man nicht verordnen. Positive Stimmung ist etwas, wo es auch Maßnahmen geben muss, damit die Unternehmerinnen und Unternehmer das Vertrauen in die Politik und in die Interessensvertretung gewinnen. Und das ist das, was wir uns wirklich als Schwerpunkt gesetzt haben. Nicht nur reden von Bürokratieabbau, sondern auch tun. Und das werden wir in den nächsten Monaten sukzessive abarbeiten.
2: Um die Stimmung unter den Unternehmerinnen und Unternehmern zu verbessern, braucht es spezielle Maßnahmen wie Investitionen in die Infrastruktur und vor allem beschleunigte Verfahren, so Landeshauptmann Stellvertreter Martin Gruber, ÖVP.
5: Einen ganz konkreten Bereich möchte ich auch beispielhaft herausnehmen. Und das betrifft vor allem die Bereiche, wenn es um Einspruchsrechte von NGOs geht, die meiner Ansicht nach viel zu überbordend stattfinden, weil sie Verfahren einfach verzögern. Und dagegen müssen wir vor allem auch etwas tun, denn diese Möglichkeiten schaden dem Wirtschaftsstandort mehr als alles andere.
2: So Landeshauptmann Stellvertreter Martin Gruber.
0: Und wir kommen zu den Meldungen. Barbara Veit hat sie zusammengestellt.
6: Der Zugang zu Gerichten werde durch das geplante Budgetbegleitgesetz schwieriger und teurer gemacht. Diese Kritik kommt heute von der Kärntner Rechtsanwaltskammer. Ihrer Meinung nach sollten Menschen nicht dafür zahlen müssen, wenn sie ihr Urteil prüfen lassen und dann nicht in Berufung gehen. Außerdem sei die Bagatellgrenze von 3.500 Euro laut Rechtsanwaltskammer zu hoch angesetzt. Noch liegt sie bei 2.700 Euro. Das betrifft alle Kundinnen und Kunden,

0: die den Tarif KELAG Strom Verantwortung haben. Der läuft mit 31. August ab. Man muss sich einen neuen Stromtarif suchen. Für begünstigte Haushalte greift automatisch der gesetzliche Sozialtarif. Damit kosten die ersten 2.900 Kilowattstunden nur 6 Cent pro Kilowattstunde. 230 Haushalte im Pischeldorf in der Marktgemeinde Magdalensberg sind aufgerufen, ihr Trinkwasser für mindestens 3 Minuten abzukochen. Eine interne Überprüfung des Trinkwassers habe gezeigt, dass es eine geringe Verkeimung gebe, so die Wasser- und Abwassergenossenschaft Pischeldorf. Wahrscheinlich wegen der starken Regenfälle in den vergangenen Tagen. Morgen werden neue Proben entnommen, die Ergebnisse soll es Anfang kommender Woche geben. Auch in Döbriach am Millstätter See müssen 800 Haushalte seit Freitag ihr Trinkwasser abkochen. Das Ergebnis von 9 Proben werde in den nächsten Tagen erwartet, sagt Bürgermeister Michael Mayer.
1: Die Hitzewelle hält an. Höchsttemperaturen bis zu 36 Grad oder gar noch mehr sind in dieser Woche noch zu erwarten. Hitzefrei gibt es für die Arbeitnehmerinnen und Arbeitnehmer nicht, aber einen Hitzeschutzplan, der ab einer Temperatur von 30 Grad in Kraft tritt. Barbara Veit informiert.
0: Sobald es wärmer wird, bekommt die Arbeiterkammer Kärnten Anfragen, welche Maßnahmen von den Arbeitgebern getroffen werden müssen, sagt Jurist Christoph Lorbeer. Beschwerden über zu heiße Arbeitsbedingungen hielten sich hingegen in Grenzen. Zu den Schutzmaßnahmen zählen unter anderem, der Arbeitgeber muss seine Mitarbeitenden über gesundheitliche Gefahren durch Hitze informieren und für Arbeit im Freien UV-schützende Kleidung, Hüte oder Kappen und Sonnencreme zur Verfügung stellen. All das gilt ab einer gefühlten Temperatur von 30 Grad. Christoph Lorbeer.
2: Die aktuelle gefühlte Temperatur kann ganz einfach dann auf der Webseite der Geosphere Austria abgerufen werden und da sieht man eben, ob diese Stufe erreicht ist.
0: Ab 32,5 Grad gilt für Bauarbeiterinnen und Bauarbeiter, sie müssen nicht mehr im Freien arbeiten und werden entschädigt, wenn es keinen kühleren Ersatzarbeitsplatz gibt. In Büros müsse die Temperatur zwischen 19 und 25 Grad gehalten werden, sagt der Jurist der Arbeiterkammer.
2: Das heißt, auch muss der Arbeitgeber dafür Sorge tragen, dass es zu keiner direkten Sonneneinstrahlung, zum Beispiel durch Fenster, kommt und er muss auch dafür Sorge tragen, dass wärmestrahlende Flächen abgeschirmt werden. Wenn es eine Klimaanlage gibt, dann sollte er schauen, dass die Temperatur von 25 Grad möglichst nicht überschritten wird.
0: Ansonsten müsse der Arbeitgeber anderweitig schauen, dass die Temperatur unter 25 Grad bleibt, etwa mit Ventilatoren. Außerdem müsse es immer genügend gratis kühle Getränke am Arbeitsplatz geben, so Lorbeer.
1: Kühlung und Klimaanlagen sind derzeit aber nicht nur am Arbeitsplatz gefragt. Angesichts der anhaltenden Hitze setzen viele Kärntnerinnen und Kärntner auch zu Hause auf Klimageräte. Der Ansturm in den Geschäften und Elektromärkten ist entsprechend groß, bestätigt Elektrohändler Philipp Meiditz.
3: Ja, wir waren eigentlich selber überrascht mit meiner Schwester, wo wir am Wochenende reingeschaut haben, wie viele Bestellungen wir drinnen haben. Es wird halt einfach immer geschaut, wie wir am Montag reagieren müssen. Und auf einmal hast du von einem Modell drinnen über 300 vorverkauft. Also, was das doch ein Wahnsinn, mit dem hätte ich selbst nicht gerechnet.
4: Die Produktpalette reicht vom Kühler, der in die Wohnung eingebaut wird, bis hin zum Kühlschrank, der ins Auto eingebaut wird.
3: Es gibt vom kleinen Ventilator angefangen bis zum Splitgerät eigentlich alles. Wir haben halt alles in dem Bereich, wo man selbst das Ganze verbauen kann, wo man keinen Techniker dafür braucht.
4: Wie viele Bestellungen sind denn aktuell noch abzuarbeiten, wenn man dieses Wochenende anspricht?
3: Ja, wie wir gerade früher geschaut haben, also jetzt derzeit haben wir 1302 Bestellungen auf die Minute genau noch im System drinnen. Die schaffen wir eigentlich heute auszuliefern, also bis zu 2000 schaffen wir am Tag.
1: Sagt Philipp Meiditz im Gespräch mit Konrad Weichselbraun. 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
1: Am Mikrofon ist Hans-Jürgen Peer. Der Plan, Häftlinge vorzeitig freizulassen, um die Gefängnisse zu entlasten, sorgt in der Regierung für dicke Luft. Bundeskanzler Christian Stocker von der ÖVP hat dem Vorhaben der roten Justizministerin eine Absage erteilt. SPÖ-Chef Andreas Babler nennt das wiederum populistisch. Aber auch der andere Koalitionspartner, die NEOS, sind dagegen. Niklas Lercher berichtet.
2: 500 Häftlinge vorzeitig aus der Haft zu entlassen. Dieser Plan sei durchdacht, sagt SPÖ-Chef und Vizekanzler Andreas Babler.
3: Aus populistischen Gründen da etwas abzulehnen, wo die Vorschläge sehr differenziert sind und in Überschriften zu denken, bringt uns nicht weiter.
2: Ein unmissverständlicher Fingerzeig in Richtung ÖVP und Kanzler. Christian Stocker hat sein Nein gestern noch am Rande des WM-Spiels des ÖFB-Teams nach Österreich gesendet. Dort nimmt Innenminister Gerhard Karner heute den Ball seines Parteichefs auf und hält fest:
4: Straftäter gehören eingesperrt und nicht amnestiert.
2: Auch der andere Koalitionspartner ist gegen vorzeitige Haftentlassungen. NEOS-Abgeordnete Sophie Wotschke lässt wissen:
5: Das wird es nicht geben.
2: Stattdessen sollen mehr ausländische Insassen die Haft in ihrer Heimat absitzen. Eine Maßnahme, die in der Regierung aber ohnehin unumstritten ist.
1: Eine unabhängige Untersuchungskommission der UNO wirft der israelischen Armee vor, palästinensische Kinder absichtlich getötet zu haben. Das habe zu Völkermord, Verbrechen gegen die Menschlichkeit und Kriegsverbrechen im Gazastreifen sowie zu Kriegsverbrechen im Westjordanland geführt, heißt es in dem heute veröffentlichten Bericht. Allein im Gazakrieg seien rund 30% der Todesopfer Kinder. Israel weist den Bericht zurück. Ein Schweizer Schwimmbad an der Grenze zu Frankreich ist mit Rassismusvorwürfen konfrontiert. Im vergangenen Jahr hat das Bad in Porrentruy Ausländern den Zutritt verwehrt, weil Frauen belästigt wurden. Heuer dürfen Auswärtige zwar rein, müssen aber das Doppelte bezahlen. Bettina Brendergast berichtet.
6: Merci. Badegäste müssen am Eingang warten. Ein Security-Team prüft, ob Auswärtige sich online registriert haben. Erst dann bekommen sie die teurere Karte. Ist das Preisregime rassistisch? Lionel Maitre, der Bürgermeister von Boncourt, einem Nachbarort, das das Schwimmbad mitfinanziert, sagt nein.
7: On vise absolument pas les nationalités et aujourd'hui c'est une minorité de la population qui pense ça.
6: Es werden keine bestimmten Nationalitäten ausgeschlossen und er fügt hinzu, dass sowieso nur eine Minderheit so denkt. Die Gemeinde sieht sich in ihrer Haltung bestätigt. Im Schwimmbad ist es ruhiger. Die Debatte verstummt aber nicht so schnell.
1: Im Burgenland hat die Getreideernte früher begonnen als üblich und sie dürfte heuer schlechter ausfallen als in den vergangenen Jahren. Bei Wintergerste und Winterraps könnte der Ertrag um ein Drittel einbrechen, weil es über zu lange Zeiträume nicht geregnet hat, heißt es von der Landwirtschaftskammer. Das waren die Nachrichten mit Anselm Peer. Und jetzt zum Wetter.
8: Heute Nachmittag überwiegt weiterhin der Sonnenschein, allmählich kommen aber vermehrt Quellwolken dazu und stellenweise bilden sich auch Regenschauer und Gewitter, und zwar vor allem in Kärnten und in der Steiermark. Einzelne Gewitter können auch wieder heftig ausfallen. Ziemlich sicher trocken bleibt es heute Nachmittag im östlichen Flachland. Hier und auf den Bergen weht lebhafter Nordwind. Die Temperaturen am Nachmittag 27 bis 34 Grad. Morgen der Mittwoch wird wieder oft sonnig und heiß. Ab Mittag entstehen im Süden dann wieder da und dort Regenschauer und Gewitter. So viel zum Wetter von Daniel Zeinlinger.

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6: Ja, machte mit der maler Kolonie schon 20 Jahre mit, circa 20 Jahre mit. Es ist eigentlich, wird immer lockerer, man ist gefühlsvoll, man harmoniert mit der ganzen Gruppe immer und es ist wirklich eine schöne Woche. Ja, wichtig ist, dass man auch unter den Maler und den verschiedenen Künstlern zusammen malt, diskutiert über die Kunst, debattiert und das ist für uns Künstler auch wichtig. Ja, über die Malerei, welche Farben wir verwenden, welche Bilder entstehen sollen und werden. Und eigentlich, ja, wie jeder sich gibt und das ist auch wichtig für uns auch. Ich glaube, da gibt es nicht viel Unterschiede. Die Künstler auf beiden Seiten brauchen keine Sprache. Das ist eine Sprache, wie die Künstler sich kommunizieren. Die Bilder sagen alles. Die Harmonie der beiden Kolonien, das ist uns auch wichtig. Wir treffen uns, das ist wie wenn sich die Geschwister umarmen oder die Mutter wieder sehen. Das ist so wie ich auch in der Kolonie. So eine richtige Freundschaft entsteht auf beiden Seiten.
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7: Edith Keckheis, ich komme aus Ligist und bin das 30. Mal bei der Malerwoche dabei.
8: 30. Mal?
7: Ja, wir sind schon vor vielen Jahren hier gewesen, da haben wir vorne in der großen Eingangshalle gemalt und das war wunderschön immer.
8: Ja?
7: Ja. Also die ersten 20 Jahre waren wunderbar, da hat der Dolphe Ben uns immer begleitet in Slowenien und alles uns hergerichtet und verwöhnt. Dann haben wir mal zwischendurch war mal eine schwierigere Phase und jetzt haben wir wieder 2 Jahre wunderbar das Ganze. Es ist ein harmonisches Miteinander, jeder akzeptiert den anderen, wie er ist und wir genießen einfach das Verwöhntsein hier.
5: Und
7: ein gemeinsames Schaffen, wo jeder schaut, wie geht der andere die Sache an und wo man was lernen kann vom anderen und sich einfach erfreuen, was dann entsteht. Ich habe heuer in erster Linie Blumen gemacht, Schmetterlinge, und weil ich eine Gartenzeitung gefunden habe da draußen. Und da habe ich gedacht, ich habe kein Thema gehabt, weil ich keine Ausstellung demnächst habe. Und somit habe ich einfach mich auf Blumen, Schmetterlinge etc. eingelassen.
5: Und kommen Sie wieder?
7: Ja, wenn ich wieder eingeladen werde nächstes Jahr. Nächstes Jahr sind wir wieder in Radkersburg.
5: Ja. Das ist auch schön, ja.
7: Ja, weil es eine andere Kultur ist. Man sieht einfach, wie andere das Leben meistern. Und wir sind ja sehr verwöhnt eigentlich alle schon. Gell? Wir genießen das als Urlaub auch.
5: Urlaub und Arbeit.
7: Und Arbeit, genau. Und Dankeschön.
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9: Wir haben eine große Freundschaft auch mit unserer Schwesterstadt, Zwillingsstadt, von Radgona. Und das kann nicht nur auf Gemeindeebene sein, sondern das funktioniert ja nur, wenn auch die Menschen sich damit identifizieren können. Und sowas wie hier mit den Künstlern von beiden Seiten der Mur, oder von beiden, slowenisch und österreichisch, ist das beste Beispiel dafür, wie man gut zusammenarbeiten kann. Außerdem ist das ohne Sprachbarrieren möglich, weil bei der Kunst braucht man keine eigene Sprache und deswegen ist für uns so wichtig.
5: Mehr als 30 Jahre schon?
9: Ja. Da hat es schon viele gegeben, Vorgänger von mir. In der Zwischenzeit war es manchmal ein bisschen schwierig, aber es war für uns ganz wichtig, das aufrechtzuerhalten bzw. wieder zu aktivieren. Und das tun wir. Und es, natürlich ist auch Geld notwendig. Ja. Und deswegen muss man schauen, dass man zu einem Geld kommt. Die Gemeinde hat auch nicht sehr viel, deswegen ist das Land Steiermark auch unterstützend tätig. Und da bin ich sehr dankbar dafür. Und wir sind die Vermittler zwischendrin. Und was wir tun können, ist organisieren in erster Linie und dafür zu sorgen, dass sowas stattfinden kann. Ich bin begeistert von den Bildern, aber wie das bei der Kunst so ist, es ist eine natürlich für jeden individuell und das kann ich nicht generalisieren. Mir selbst gefallen sie sehr, sehr gut.
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1: Am Mikrofon ist Anselm Peer. Das Innenministerium will mehr Syrerinnen und Syrer dazu bewegen, in ihr Herkunftsland zurückzukehren. Für die freiwillige Ausreise werden jetzt 3.000 Euro geboten, berichtet Annabella Mini.
2: Mehr Geld für die Rückkehr. Das ist die zentrale neue Maßnahme des Innenministeriums. Dabei setzt der Innenminister Gerhard Karner auf Freiwilligkeit.
3: Wir wissen, das sehen wir aus den Zahlen, dass freiwillige Rückkehr, freiwillige Ausreise immer deutlich billiger ist als zwangsweise Abschiebungen.
2: Von Juli bis September soll im Rahmen einer neuen Rückkehraktion mehr Syrerinnen und Syrer außer Landes gebracht werden.
3: Was ist hier vorgesehen? Dass für jene syrischen Staatsbürger, die im Asylverfahren sind, beziehungsweise in der Grundversorgung sind und einen subsidiären Schutzstatus haben, sie 3.000 Euro pro Person bei freiwilliger Rückkehr erhalten.
2: Darüber hinaus werde die finanzielle Starthilfe für alle anderen Syrerinnen und Syrer, die freiwillig zurückkehren, von 1.000 auf 1.500 Euro angehoben. Seit dem Sturz des Assad-Regimes vor anderthalb Jahren sind 2.000 Syrerinnen und Syrer in ihr Heimatland zurückgekehrt, die Hälfte davon freiwillig.
1: Europa stöhnt unter der großen Hitze. In Spanien ist jetzt fast landesweit Hitzealarm ausgerufen worden, bei bis zu 40 Grad im Schatten. Und in England haben einige Schulen bei über 35 Grad den Unterricht verkürzt. Auch in Wien klagt die Personalvertretung der Lehrkräfte über die Hitze in den Klassenzimmern. Vereinzelt habe es bis zu 39 Grad.
4: Man sitzt da teilweise zu 30 in einem Klassenraum. Das macht ja dann nochmal ein bisschen mehr Hitze. Die nächsten Jahre, wenn das sich vielleicht nach vorne verlegt und diese Hitze schon Ende Mai oder Mitte Mai stattfindet, dann muss man sich natürlich was überlegen, weil Unterricht ist bei diesen Temperaturen einfach nicht mehr möglich.
1: Sagt Melanie Rössler von der Personalvertretung der Pflichtschullehrerinnen und Lehrer. Im Abwehrkampf gegen Russland hat die Ukraine in der Nacht laut Medienberichten erneut die russische Ölversorgung auf der besetzten Halbinsel Krim angegriffen. Treibstoff und Strom werden dort knapp, berichtet Carola Schneider.
5: Leere Straßen und geschlossene Tankstellen. Handyvideos im Internet zeigen die Folgen des Tankverbots für Private auf der Krim. Ohne Benzin habe ich keine Arbeit, meint ein Taxifahrer. Dann gehen wir eben zu Fuß, wir passen uns an, sagt dieser Autofahrer. Das dürfte aber immer schwieriger werden, denn die Ukraine greift mit Drohnen und Raketen regelmäßig Treibstofflager, Energieanlagen und Häfen auf der Krim und auf dem gegenüberliegenden russischen Festland an. Die seit 2014 von Russland annektierte Halbinsel ist zunehmend von der Versorgung abgeschnitten. Auch Strom wird mittlerweile rationiert und Touristen aus Russland stornieren massenhaft ihre Buchungen für das beliebte Ferienziel. Der Kreml kommentiert die konkreten ukrainischen Angriffe nicht. Es heißt nur, man arbeite an der Beseitigung ihrer Folgen.
1: Das waren die Nachrichten mit Anselm Peer. Und jetzt zum Wetter.
6: Der Sonnenschein überwiegt heute Nachmittag zwar weiterhin, die Wolken werden aber mehr und stellenweise bilden sich Regenschauer und Gewitter. In erster Linie in Kärnten und der Steiermark. Möglich sind sie aber in fast jedem Bundesland. Ziemlich sicher trocken bleibt es im östlichen Flachland. Hier sowie auf den Bergen weht teilweise lebhafter Nordwind. 33 Grad hat es jetzt in Bludenz, während es in Lofer bei einem Schauer auf 23 Grad abgekühlt hat. Morgen Mittwoch wieder oft sonnig und heiß. Ab Mittag besonders im Süden, aber da und dort noch einmal Regenschauer und Gewitter. So viel zum Wetter mit Jörg Stiebauer.

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1: Am Mikrofon ist Anselm Peer. Die EU-Kommission empfängt heute in Brüssel 5 Vertreter des islamistischen Taliban-Regimes. Es geht darum, Abschiebungen nach Afghanistan zu erleichtern. Von Menschenrechtsgruppen kommt heftige Kritik. Aus Brüssel berichtet Verena Sophie Meyer.
2: 5 Taliban werden in der EU-Kommission erwartet, um über Abschiebungen nach Afghanistan zu sprechen, in das Land ihres islamistischen Regimes. Aus menschenrechtlicher Sicht wird das Treffen hart kritisiert. Die EU-Kommission verteidigt sich. Das Treffen hätten 20 EU- und Schengen-Länder verlangt, darunter auch Österreich. Außerdem gehe es um Menschen, die schwere Verbrechen begangen haben oder eine Sicherheitsbedrohung darstellen könnten. Ein schwerer Fehler, sagt der SPÖ-Abgeordnete Andreas Schieder.
3: Das ist ein absolutes Zeichen der Legitimierung, die niemand versteht. Und das ist genau das, was die Taliban ja gesucht haben.
2: Anders sieht das Lukas Mandl, EU-Parlamentarier der ÖVP.
4: Wir brauchen praktikable Lösungen und deshalb ist es eine praktische Notwendigkeit, dass für einen Tag diese Taliban-Vertreter nach Brüssel kommen dürfen.
2: Die Gespräche finden heute hinter verschlossenen Türen mit EU-Beamten statt.
1: In Frankreich sind bei Badeunfällen seit Ende vergangener Woche 40 Menschen ums Leben gekommen, vor allem junge Leute. Die französische Regierung warnt davor, auf der Suche nach Abkühlung in gefährlichen Gewässern wie Kanälen und Flüssen zu schwimmen. Die vergangene Nacht war in Frankreich die heißeste seit Beginn der Aufzeichnungen und tagsüber hat es bis zu 43 Grad. Atomkraftwerke müssen gedrosselt werden, weil die Kühlung nicht mehr ordentlich funktioniert. Rumänien steckt weiter tief in einer Regierungskrise. Ein liberaler Kandidat, der vom proeuropäischen Präsidenten vorgeschlagen wurde, hat gestern Abend im Parlament keine Mehrheit erzielt, auch weil er ohne die Zustimmung der eigenen Partei nominiert worden war, berichtet Katharina Wagner.
5: Die Mehrheit im rumänischen Parlament verfehlt der Liberale Adrian Ioan Veștea gestern klar. Und das habe einen zentralen Grund, sagt Rumänien-Experte Oliver Jens Schmidt.
6: Herr Veștea wurde vom Präsidenten Nicos Ciordan vorgeschlagen zum Premierminister. Das war ein Schlag gegen den früheren Premierminister, den Reformer Ilie Bolojan, der desavouiert werden sollte. Ziel war die Spaltung der liberalen Partei. Die hat aber reagiert, indem sie Bolojan den Rücken gestärkt hat. Und Veștea und seine Anhänger in der Partei werden jetzt ausgeschlossen.
5: Profitieren würde vom politischen Chaos in Rumänien vor allem die rechtsextreme AUR-Partei. Die liegt laut Umfragen bei 35% und könnte mögliche Neuwahlen gewinnen.
1: Beim Public Viewing der Fußball-WM in Jordanien ist ein Fan ums Leben gekommen. 8 weitere Personen sind in dem Gedränge im Zentrum der jordanischen Hauptstadt Amman verletzt worden. Tausende Menschen hatten sich dort in der Früh versammelt, um das Spiel Jordanien gegen Algerien zu schauen. Das waren die Nachrichten mit Anselm Peer.
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1: Am Mikrofon ist Hans-Jürgen Peer. Die Arbeiterkammer fordert höhere Strafen für Mietwucher. Gerade für Altbauwohnungen wird oft zu viel Miete verlangt. Betroffene würden fast 168 Millionen Euro pro Jahr draufzahlen. Claudia Peintner-Schmidt berichtet.
2: Wer in einer Wohnung wohnt, die vor 1945 errichtet worden ist, fällt meist unter den Richtwertmietzins. Wie hoch dieser ist, ist teils fix vorgegeben. Dennoch würden gerade befristete Altbaumieten immer wieder rechtswidrig erhöht, kritisiert Thomas Ritt, AK Wohnrechtsexperte.
3: Also befristete Mietverträge sollten einen Abschlag von 25% vom Richtwert haben. Der wird nicht gegeben und dann werden auch oft Zuschläge für Ausstattung und Lage dazu gegeben, die nicht rechtens sind.
2: Ein Haushalt zahle jährlich im Schnitt 1.600 Euro zu viel Miete, so die Arbeiterkammer, die eine Deckelung für Lagezuschläge sowie höhere Strafen bei Mietwucher fordert. Vertreter der Immobilienwirtschaft können die Zahlen der Arbeiterkammer nicht nachvollziehen. Allerdings gibt es auch von den Vermietern dann die Forderung, das Mietrecht moderner und transparenter zu gestalten.
1: Im Libanon sollen israelische Soldaten mit Maschinengewehren auf eine Menschengruppe geschossen haben. Zwei Menschen wurden getötet, berichten libanesische Medien. Die israelische Armee sagt, Soldaten hätten eine Bedrohung abgewehrt. Die Hisbollah-Miliz weist das zurück. Es habe sich um Zivilisten gehandelt. Zwischen Israel und der Hisbollah gilt eigentlich seit Freitag eine Waffenruhe. Die aktuelle Hitzewelle erfasst weite Teile Europas. Auch in Italien, Frankreich und Deutschland haben die hohen Temperaturen schwere Folgen für Menschen und Natur. Thomas Lavrokaitis und Matthias Schmelzer berichten.
4: Rom und Mailand, beliebte Reiseziele in Italien. Doch derzeit ist Vorsicht geboten. Das italienische Gesundheitsministerium hat für die zwei größten und 14 weitere Städte im Land die höchste Alarmstufe rot ausgerufen. Die Empfehlung: drinnen bleiben, viel trinken, leicht essen. 19 junge Österreicher haben die italienische Hitze am eigenen Leib zu spüren bekommen. Gestern mussten sie im Badeort Lignano wegen Hitzeschlags ärztlich versorgt werden. Doch auch der Versuch, sich abzukühlen, kann gefährlich werden. In Frankreich sind seit dem Wochenende 20 Menschen bei Badeunfällen ums Leben gekommen. Die Behörden warnen vor Temperaturschocks. Auch Deutschland bleibt nicht verschont. Der Deutsche Wetterdienst warnt vor hohem Waldbrandrisiko und am Freitag könnte im Westen und Südwesten der Hitzerekord für den Monat Juni fallen. Über 40 Grad.
1: Die Elektronikkette Hartlauer hat in Graz einen neuen Produktionsstandort für Hörgeräte eröffnet. Sie werden im 3D-Druckverfahren hergestellt. Hartlauer hat dafür 2,5 Millionen Euro investiert und 50 Jobs in Graz geschaffen. Das Unternehmen spricht von einem klaren Bekenntnis zum Standort Österreich und zur heimischen Wertschöpfung. Das waren die Nachrichten mit Anselm Peer.
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1: A microfon ist Anselm Peer. Willkommen zum Journal um 5. Syrische Flüchtlinge sollen bis zu 3.000 Euro für die freiwillige Ausreise bekommen. In der Steiermark ist ein kleiner Hund heute zum Lebensretter geworden. Mehr Geld für die freiwillige Rückkehr nach Syrien. Das Innenministerium startet von Juli bis September eine neue Prämienaktion. Je nach Aufenthaltsstatus gibt es künftig bis zu 3.000 Euro für die freiwillige Ausreise. Annabella Mini berichtet.
2: Innenminister Gerhard Karner verweist heute darauf, dass freiwillige Reisen deutlich günstiger seien als Abschiebungen und kündigt an,
3: dass für jene syrischen Staatsbürger, die in der Grundversorgung sind und einen subsidiären Schutzstatus haben, sie 3.000 Euro pro Person bei freiwilliger Rückkehr erhalten.
2: Für anerkannte Asylberechtigte steigt die bisherige Rückkehrhilfe von 1.000 auf 1.500 Euro. Ob die höheren Prämien mehr Menschen zur Rückkehr bewegen, bezweifelt allerdings Nima Nima von der syrischen Community in Österreich.
4: Die meisten Syrer lehnen diesen Vorschlag ab. Die syrische Wirtschaft ist noch immer sehr schwach, vor allem auch der Strom- und Gaspreis. Deshalb glauben die 3.000 Euro ist sehr wenig.
2: Begleitet wird die Prämienaktion von Informationskampagnen und direkten Anschreiben an die Betroffenen. Nach 3 Monaten soll evaluiert werden, ob die höheren Prämien Wirkung zeigen.
1: Europa stöhnt unter der großen Hitze. In Spanien, Frankreich und vielen italienischen Städten gelten Hitzewarnungen. Und in England haben einige Schulen bei über 35 Grad den Unterricht verkürzt. Auch in Österreich fordern Personalvertretungen der Lehrkräfte Maßnahmen von der Politik. Die USA und der Iran setzen ihre Verhandlungen rund um eine dauerhafte Lösung ihres Konflikts fort. Eine zentrale Frage lautet, wie und wann wieder internationale Inspektoren iranische Atomanlagen überprüfen können. US-Präsident Trump sagt, der Iran habe Kontrollen zugestimmt. Für den Iran ist das aber noch nicht so fix. Katharina Wagner berichtet.
5: Es ist ein Statement auf seiner Online-Plattform Truth Social, in dem Donald Trump heute schreibt, Teheran habe voll und ganz zugestimmt, dass Atominspektionen auf höchstem Niveau auf lange Sicht, also unbegrenzt ausgeführt werden. Dies werde nukleare Ehrlichkeit sicherstellen. Der Sprecher des iranischen Außenministeriums aber kontert, es habe weder ein Treffen mit dem Chef der Internationalen Atomenergiebehörde gegeben, noch gäbe es einen Plan, dass die Behörde Anlagen, die durch die US-amerikanisch-israelischen Angriffe beschädigt wurden, inspiziert werden können. Ebenso unklar bleibt, wie und unter welchen Umständen Sanktionen gegen den Iran erleichtert oder iranische Gelder freigegeben werden sollen. Irans Präsident ist heute in Pakistan gelandet, um, so heißt es, mit Vermittlern weiter an einer Lösung zu arbeiten.
1: Die israelische Armee hat im Südlibanon laut einem neuen Bericht der UNO mehr als 11.000 Gebäude zerstört. Trotz der Waffenruhe zwischen Israel und der Hisbollah-Miliz sind heute bei 9 israelischen Angriffen 2 Menschen getötet worden. Vor dem Sozialministerium in Wien haben heute 24 Stunden Pflegekräfte für eine bessere soziale Absicherung demonstriert. Pflegekräfte seien von Altersarmut bedroht, weil ihre Pensionen wegen der niedrigen Honorare viel zu gering seien. Auch im Krankheitsfall gäbe es viel zu wenig Unterstützung, heißt es von Vertretern der 24 Stunden Pflegekräfte. In Weiz in der Steiermark ist ein kleiner Hund heute früh zum Lebensretter geworden. Der Chihuahua hat einen Brand im Kinderzimmer bemerkt und Alarm geschlagen. Die Matratze im Bett eines 14 Monate alten Mädchens hatte Feuer gefangen. Katrin Erhardt berichtet.
6: Gegen 6 Uhr in der Früh beginnt Gizmo, der Chihuahua, laut zu bellen. Er widert Rauch und damit Lebensgefahr für das 14 Monate alte Mädchen, das im Kinderzimmer liegt. Die Kleine hat kurz davor von ihrer Mutter ein Fläschchen bekommen. Danach hat sich die 34-Jährige wieder in ihr Schlafzimmer zurückgezogen und weitergeschlafen. Was in den folgenden Minuten passiert, darüber gibt es derzeit nur Vermutungen. Das Kleinkind dürfte aus seinem Bett gegriffen und den in der Nähe stehenden Heizstrahler eingeschaltet haben. Daraufhin beginnt die Matratze zu brennen. Durch das laute Bellen von Gizmo wird die Mutter auf den Brand aufmerksam. Sie eilt in das Kinderzimmer, bringt ihr Kind in Sicherheit, verständigt die Feuerwehr und wirft die brennende Matratze aus dem Fenster. Dabei erleidet sie Brandwunden an Händen und Unterarmen. Das kleine Mädchen kommt mit dem Schrecken davon und auch Gizmo bleibt unverletzt.
1: Das war das Journal um 5 mit Anselm Peer.
0: Und nun zu Romy Sigurd-Klippstätter und den Kärntner Themen des Tages.
7: Nach langem Warten gibt es jetzt doch grünes Licht für die Kärntner Krankenhausehe. Das Unfallkrankenhaus Klagenfurt wird auf das Gelände des Klinikums ziehen und mit diesem zusammenarbeiten. Noch vor kurzem drohte das Projekt an den Baukosten zu scheitern. Jetzt haben sich aber Land Kärnten und AUVA geeinigt. Das Land steuert zum Projekt 60 Millionen Euro bei. Birgit Rumpf-Buckelsheim informiert.
8: Aus 2 mach 1 lautet die Devise. Das UKH sollte bereits vor 2 Jahren auf das Gelände des Klinikum Klagenfurt gezogen sein und dort ein neues Trauma- und Orthopädiezentrum bauen. Bisher ist das nicht passiert, jetzt sei man sich aber über die Finanzierung einig und Baustart im nächsten Jahr, heißt es heute von Landeshauptmann Daniel Fellner, SPÖ.
9: Wir haben nie aufgehört, den Dialog zu suchen, wir haben nie aufgehört, Kompromisse einzugehen. Wir haben nie aufgehört, Lösungen zu suchen. Und es war einfach eine gemeinsame Kraftanstrengung aller Beteiligten.
8: Teil der Einigung ist, das Land steuert mehr Geld bei als ursprünglich geplant. 60 Millionen Euro sollen aus dem Gesundheitsfonds kommen, die Hälfte des Geldes nur leihweise. Und im neuen Traumazentrum werde das Land in eine neue Abteilung für ältere Verletzte investieren, die meist länger brauchen, um in den Alltag zurückzufinden. Landesgesundheitsreferentin Beate Brettner, SPÖ.
10: Weil dieses Projekt ist ein Win-Win-Win-Projekt, wobei an oberster, erster Stelle der Patient und die Patientin steht.
8: Die Zusammenlegung soll auch laufende Kosten in Millionenhöhe sparen für UKH und Klinikum. Landeshauptmann Stellvertreter Martin Gruber, ÖVP.
11: Wir reden hier einerseits von einem österreichweiten Vorzeigeprojekt, was Nutzung von Synergien und Ressourcenbündelung im Gesundheitsbereich angeht, sowohl was die medizinische Versorgung als auch was die Wirtschaftlichkeit betrifft.
8: Auf rasche Synergieeffekte hofft das Team Kärnten. Keine Nachteile dürfe es aber für die Patienten geben, meint die FPÖ.
7: Wer vor Gericht zieht und ein Urteil anfechten möchte, könnte künftig tiefer in die Tasche greifen müssen. Geplante Änderungen im Budgetbegleitgesetz sorgen für Kritik bei der Kärntner Rechtsanwaltskammer. Sie warnt vor zusätzlichen Kosten und einem erschwerten Zugang zum Recht, berichtet Stefanie Schöffmann.
12: Die Rechtsanwaltskammer Kärnten schlägt Alarm. Grund sind 2 geplante Änderungen im Budgetbegleitgesetz 2027 bis 2028. Aus Sicht der Anwältinnen und Anwälte könnten sie den Zugang zum Recht deutlich erschweren. Zum einen soll künftig eine neue Gerichtsgebühr fällig werden, wenn jemand eine Berufung gegen ein Urteil anmeldet, diese später aber doch nicht ausführt. Das umfasst Fälle, in denen Betroffene zunächst die schriftliche Begründung des Urteils abwarten, um die Erfolgschancen eines Rechtsmittels prüfen zu können. Der Präsident der Rechtsanwaltskammer für Kärnten, Bernhard Fink, kritisiert das scharf.
13: Da wird etwas verlangt, was keiner Leistung entspricht und daher sind wir dagegen. Der zweite Bereich ist, dass die Bagatellgrenze angehoben wird von derzeit 2.700 Euro auf 3.500 Euro. Und hier wird es sehr, sehr schwer, das Verfahren erster Instanz zu bekämpfen. Es gibt keine Mangelhaftigkeit des Verfahrens und es gibt keine Überprüfung der Beweiswürdigung in zweiter Instanz.
12: Nach Ansicht der Rechtsanwaltschaft sind 3.500 Euro für viele Menschen aber keineswegs eine Bagatelle. Fehler bei der Beweiswürdigung oder im Verfahren könnten dadurch häufiger nicht mehr überprüft werden. Die Kammer verweist außerdem darauf, dass die österreichische Justiz ihre Kosten bereits mehr als vollständig durch Gerichtsgebühren decke. Weitere Gebühren und Hürden halte sie deshalb nicht für gerechtfertigt. Damit würden Bürgerinnen und Bürger zusätzlich belastet werden.
7: Die Hitzewelle hält an. Bis zum Wochenende könnten die Temperaturen auf knapp 36 Grad steigen. Und damit steigt auch die Nachfrage nach Klimageräten, nicht nur nach mobilen, sondern auch nach fix installierten Anlagen. Die Wartezeit für den Einbau von Klimaanlagen ist von 2 Wochen auf 6 Wochen gestiegen, sagt Klimatechniker Stefan Kogler.
14: Normalerweise ist es so, dass man auf eine Klimaanfrage, also wenn es jetzt nicht über 30 Grad hat, fährt ein Team und montiert die Klimaanlagen. Und jetzt sind wir aber so bei 2 bis 3 Teams, damit wir das abarbeiten können. Also es war letztes Jahr schon so, dass ja im Juni oder Anfang Juni so hohe Temperaturen waren. Da war das erste Mal das so, dass das eigentlich schon ziemlich verrückt war mit den Anfragen. Und heuer ist wieder dasselbe. Also es wird immer kontinuierlich. Also es wird wärmer und es sind mehr Anfragen. Also. alle natürlich WLAN-fähig. Kann man dann über das App von irgendwo einschalten, ausschalten, Zeit steuern. So hat sich schon einiges getan.
7: Sagt der Klagenfurter Unternehmer Stefan Kugler. In knapp einer halben Stunde beginnt im Garten vor dem ORF-Theater in Klagenfurt die Auslosung der Lesereihenfolge für den Ingeborg-Bachmann-Preis. Unter notarieller Aufsicht ziehen die 14 Autorinnen und Autoren ihre Lesezeit. Offiziell eröffnet werden die 50. Tage der deutschsprachigen Literatur morgen Abend. Und damit.
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0: Signal ist instabil. 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
0: Sektor West ist seit gestern still.
1: Meinst du, die Gedankenpolizei hat sie gefunden? Verdammt nein!
0: Dieses Geräusch heißt nur eines.
1: Sie wurden gefunden.
2: Freies Denken. Hört ihr uns?
0: Wir sind drauf. Was ist los?
2: Keine Zeit. Hört zu, ihr müsst sofort senden. Sofort.
1: Wir sind schon drauf.
2: Nicht so. Alle. Jetzt. Ohne Schnitt. Ohne Pause. Sie haben Sektor West letzte Nacht komplett geräumt. Niemand ist rausgekommen.
0: Sind Sie tot?
2: Vaporisiert.
3: Sie triangulieren die Frequenzen. Systematisch. Einer nach dem anderen.
2: Wie lange haben wir?
3: Sie sind im Gebäude.
4: Wir? Es tut uns leid, Eileen.
3: Ihr seid die Letzten, die noch senden können.
5: Ist halt unsere letzte Chance.
6: Öffnet die Tür, sofort!
0: Sie sind da, 3 Minuten, wenn überhaupt.
5: Ihr müsst weitersenden, egal was passiert. Die Wahrheit darf nicht sterben.
0: Wir haben alles riskiert. Für die, die noch denken können. Für die Freiheit. Bitte, gebt nicht auf.
5: Greift sie! Oh. Habt ihr wirklich geglaubt, dass eure Worte noch etwas verändern? Alles, was ihr denkt, gehört uns. Ihr seid bedeutungslos. Wir löschen nicht nur euch, wir löschen jede Erinnerung an euch. Jeder Funken Widerstand wird ausgelöscht.
3: Tragt das Licht weiter.
5: Was haben wir denn da? Ein gestohlenes Funkgerät. So habt ihr euch also heimlich verständigt. So originell.
2: Ihr dachtet, ihr könntet entkommen, aber jetzt seid ihr dran. Ihr seid die Nächsten.
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0: Hier ist Piratenradio, freies Denken. Sender 101. Wir senden aus einem verlassenen U-Bahn-Schacht unter den ehemaligen Wien, wo die Gedankenpolizei uns noch nicht gefunden hat. Noch nicht. Heute ist der 21. Januar 2084.
1: Vor 3 Tagen haben wir etwas völlig Unerwartetes ausgegraben. Eine Zeitkapsel aus dem Jahr 2026. Darin fanden wir Aufnahmen von Schülerinnen und Schülern, die Briefe an einem längst verstorbenen Mann geschrieben hatten. George Orwell. 2026. Als die Welt noch dachte, sie hätte eine Wahl. Als sie noch Bücher lasen, die heute verbrannt werden.
0: Und wir haben noch etwas gefunden. Alte Aufnahmen von Orwell selbst. Aus Interviews, die niemand mehr hören darf. Wir haben sie zusammengeschnitten, als würde der Schriftsteller direkt auf die Briefe antworten.
1: Seitdem wir die Kapsel gefunden haben, arbeiten wir ohne Schlaf. Die Gedankenpolizei hat bereits 2 unserer Standorte gestürmt. Dies ist unser 3. Versuch, diese Sendung zu übertragen. Und wahrscheinlich der letzte.
0: Sie sind uns auf der Spur. Vor etwa 1 Stunde haben sie unsere KollegInnen in eines unserer Standorte gefunden und mitgenommen. Sie werden gefoltert und sie werden herausfinden, wo wir uns gerade aufhalten.
1: Wir haben nur noch wenig Zeit, bis sie uns hier lokalisieren.
0: Warum tun wir das? Weil die Welt 2084 am Abgrund steht, weil vor 60 Jahren ein oranger Idiot irgendwo im alten Iran den Anfang machte, weil ein Mann mit kaltem Blick in ehemaligen Moskau zeigte, wie man Wörter wie Krieg in Sonderoperationen umdeutet.
1: Weil unsere Großeltern es zugelassen haben. Sie haben alles gesehen, im Fernsehen, auf TikTok, so hieß dieses Ding damals noch, in den Nachrichten. Und sie haben weggeschaut, weil sie gescrollt haben, als sie Journalisten einsperrten. Sie haben unterhaltsame Lügen den harten Wahrheiten vorgezogen. Und jetzt gibt es keine Wahrheit mehr, nur noch das, was sie uns zeigen.
0: Und weil ihr, die ihr das hört, noch eine Chance habt. Weil wir, die wir hier senden, keine mehr haben.
1: Wir haben nicht viel Zeit, also hört zu, denkt nach und handelt, bevor es zu spät ist.
0: Erster Brief, geschrieben 2026 in Klagenfurt.

0: Klagenfurt, 23. März 2026. Lieber Herr Orwell, ich schreibe Ihnen diesen Brief, obwohl Sie ihn nie lesen werden. Aber vielleicht hilft es mir, meine Gedanken zu ordnen. Sie haben 1984, 1949 geschrieben. Und heute, 77 Jahre später, fühlt es sich an, als hätten Sie unsere Welt vorhergesehen. In meiner Schule haben wir Ihr Buch gelesen. Unsere Lehrerin sagte, das ist keine Dystopie, das ist eine Warnung. Jetzt gerade schreibe ich Ihnen aus meinem Zimmer, während mein Handy neben mir liegt. Es hört mit. Nicht, weil ich paranoid bin, sondern weil ich weiß, dass Alexa, Siri und TikTok jeden meiner Klicks speichern. In China gibt es Social Credit Systeme, die bestrafen, wenn man die falschen Posts liked. Und in den USA kaufte die Polizei Daten von Perioden-Tracking-Apps, um Abtreibungen zu verfolgen. Sie schrieben, nichts war dein eigenes, außer den wenigen Kubikzentimetern in deinem Schädel. Aber heute geben wir unsere Gedanken freiwillig preis, für Bequemlichkeit. Der amerikanische Präsident sagte, er wolle die Überwachung ausbauen, um Terroristen zu fangen. Doch wer entscheidet, wer ein Terrorist ist? Ich frage mich, ist Überwachung heute unsichtbarer und deshalb gefährlicher als 1984? Mit besorgten Grüßen, Gabriel.
1: Die gefährlichste Überwachung ist nicht die, die Sie sehen, es ist die, die Sie akzeptieren. Im Roman 1984 schrieb ich, nichts war Ihr eigenes, außer den wenigen Kubikzentimetern in Ihrem Schädel. Doch was wäre, wenn selbst diese Kubikzentimeter nicht mehr Ihnen gehören würden? Wenn Sie freiwillig preisgeben, was Sie denken, was Sie fühlen, was Sie fürchten. Man wird Ihnen sagen, wenn Sie nichts zu verbergen haben, haben Sie nichts zu befürchten. Das ist die größte Lüge von allen. Denn es geht nicht darum, was Sie verbergen, es geht darum, was Sie Ihnen wegnehmen. Sie glauben, Sie leben in Freiheit. Freiheit ist nicht das Recht zu tun, was Sie wollen. Freiheit ist das Recht, Nein zu sagen. Und wenn Sie das nicht mehr können, dann leben Sie bereits in meiner Welt.
2: »1949. Damals war das noch Fiktion. 2026 trugen unsere Großeltern die Überwachung freiwillig in der Tasche.
3: Sie dachten, es sei bequem. Sie dachten, es sei harmlos, bis es zu spät war.
2: Sie haben es kommen sehen, aber sie haben weggeschaut.
3: Frage an euch, die ihr das jetzt hört. Erinnert ihr euch noch, wie es war, als die Handys wussten, was ihr als nächstes denkt? Oder habt ihr das schon vergessen, genau wie alles andere?«
2: Und jetzt? Jetzt gibt es keine Handys mehr, nur noch Überwachung.
3: Der nächste Brief kommt aus dem ehemaligen Florida, wo das Buch 1984, 2026 selbst verboten war. Eine Schülerin fragt, was ist wahr und wer entscheidet das?
4: Lieber Mr. Orwell, in meiner Schule ist 1984 verboten. Mein Lehrer sagte, es sei zu politisch. Dabei lügen Politiker hier jeden Tag. 2020 behauptete der heutige Präsident, die Wahl sei gestohlen, obwohl man das klar widerlegte. Bis heute sind keine belastbaren Belege für umfangreiche Wahlfälschungen bekannt, aber seine Anhänger glauben es bis heute. Und ich zittere, während ich das aufschreibe. Nicht vor Kälte, sondern weil ich weiß, was passiert, wenn man die Wahrheit sagt, wenn man sich gegen das Unfaire wehrt. Vor einigen Monaten wurde eine Frau in Minnesota von ICE-Agenten erschossen und ermordet. Die Regierung sagte, sie sei äußerst ungehorsam gewesen und habe sie gewalttätig, absichtlich und bösartig den ICE-Beamten überfahren. Die Welt hat die Wahrheit gesehen. Sie war unbewaffnet. Sie hatte keine Vorstrafen. Sie war keine Inlandsterroristin. Sie ist Renee Good. Aber unsere Heimschutzministerin und der Präsident selbst gaben den Opfer die Schuld und umarmten den Täter. Zwei Wochen später haben die ICE-Agenten noch einen Krankenpfleger getötet. Alex Petty. Der Täter sagte, Petty habe eine Waffe. In Wahrheit war es nur ein Handy. Petty wurde geschlagen und schließlich von hinten erschossen. Mehrere Male. Sie wären vermutlich sehr überrascht oder vielleicht auch nicht. Wenn Sie sehen könnten, wie der Chef der ICE-Agenten heute auftritt, man könnte fast meinen, eine Figur aus einer anderen, dunklen Zeit der Geschichte zu sehen. Er erinnert auf beunruhigende Weise an jene politischen Polizeiapparate des Nationalsozialismus, die Menschen verfolgten, einschüchterten und entmenschlichten. Es wirkt, als würde sich Geschichte wiederholen, als hätte man aus ihnen nichts gelernt. Wieder gibt es Uniformierte, die Menschen jagen, festnehmen, schlagen, Familien auseinanderreißen und deren Gewalt mit Argumenten von Ordnung oder Sicherheit rechtfertigen. Und wissen Sie, was dann passierte? Nichts. Es gab Protesten, aber keine Konsequenzen, keine Gerechtigkeit, nur mehr Lügen. Die Medien berichteten eine Woche lang darüber und dann verschwand es. Es setzt durch die nächste Krise, die nächste Bedrohung, die nächste Verschwörung. Sie schrieben, die Partei sagte dir nur, was du denken sollst, sondern auch, was du denken durftest. Aber heute, Mr. Orwell, heute muss uns niemand mehr etwas befehlen. Wir lügen uns selbst an, wir glauben den Lügen, wir teilen sie. Was macht man, wenn die Wahrheit stirbt und die Lügen zur neuen Wahrheit wird? Wenn die Mörder sagen, es war Notwehr und die Welt nickt? Wenn die Opfer die Verbrecher sind und die Verbrecher die Helden? Mit Tränen in den Augen, Emily 17, Florida.
1: Die gefährlichste Lüge ist die, die sie glauben wollen. In 1984 schrieb ich, die Partei sagte dir nicht nur, was du denken sollst, sondern auch, was du denken durftest. Doch heute müssen sie ihnen gar nichts mehr befehlen, denn sie wählen selbst, was sie glauben. Und wenn eine Lüge oft genug wiederholt wird, wird sie zur Wahrheit. Manchmal frage ich mich, wie weit die Menschen bereit sind zu gehen, um ihre eigenen Lügen zu schützen. Es ist nicht die Macht selbst, die erschreckt, sondern der Gehorsam. Wenn die Wahrheit schweigt, breitet die Lüge ihr Reich aus. Immer schon. Wenn die Opfer zu Verbrechen erklärt werden und die Täter zu Helden, dann ist das ein Zeichen, ein Signal.
2: Erinnert ihr euch noch an TikTok? An YouTube-Algorithmen, die euch nur noch das zeigten, was ihr schon glaubtet? 2026 nannten sie das personalisierte Erlebnis. 2030 hießen sie Gedankenführung. 2035 gab es kein Andersdenken mehr, nur noch Systemkonformität.
3: Frage an euch, erinnert euch noch an die Namen René Gutt und Alex Bretti? Oder habt ihr schon vergessen, genau wie wir?
2: Der nächste Brief kommt aus Texas.
5: Lieber Mr. Orwell, mein Name ist Ethan, ich bin 17 und lebe in Texas. 2020 nannte ein Präsident die Gebildeten, also Leute, die zur Uni gehen, Feinde des Volkes. Er sagte, I love the poorly educated, und Millionen jubelten. 2025 strich seine Regierung Forschungsgelder für Klimawissenschaften, weil es politisch korrekt sei. 2024 verbot mein Bundesstaat kritische Rassentheorien in Schulen. 2025 wurde 1984 selbst aus unserer Schulbibliothek entfernt, weil es anti-amerikanisch sei. Und wissen Sie, was das Schlimmste ist? Nicht, dass sie uns verbieten, die Wahrheit zu lernen, sondern dass sie uns beibringen, sie zu hassen. In meinem Geschichtsbuch steht jetzt, dass die USA den Bürgerkrieg wegen Staatsrechten führte, nicht wegen Sklaverei. Mein Biologielehrer darf nicht mehr über Evolution sprechen, weil es nur eine Theorie sei. Und wenn ich im Internet nach Klimawandel suche, zeigt mir die Suchmaschine nur noch Artikel, die sagen, es sei eine Lüge der Chinesen. Sie schrieben, wer die Vergangenheit kontrolliert, kontrolliert die Zukunft. Aber heute, Mr. Orwell, heute müssen Sie die Vergangenheit gar nicht mehr umschreiben. Sie müssen nur sicherstellen, dass wir sie nie kennenlernen. Ich frage mich, was macht man, wenn die Unwissenheit nicht mehr ein Fehler ist, sondern ein Befehl? Ethan, 17, Texas.
2: Noch ein Brief. Sie sind schon im Tunnel.
3: Bevor Sie die Tür aufbrechen, senden wir alles, was wir können.
6: Lieber George Orwell, ich schreibe dir aus dem Jahr 2026. Du bist schon lange tot. Aber dein Buch 1984 wird immer noch gelesen. Auch wir lesen es gerade in der Schule. Ehrlich gesagt, am Anfang dachte ich, es sei einfach nur eine düstere Geschichte über eine erfundene Welt. Aber je länger wir darüber sprechen, desto öfter denke ich, vielleicht war deine Welt gar nicht so erfunden. Du hast in deinem Buch eine Gesellschaft beschrieben, in der die Wahrheit verändert wird, in der Vergangenheit umgeschrieben wird, in der Menschen nicht mehr sicher sein können, was wirklich stimmt. Manchmal habe ich das Gefühl, dass wir heute auch ein bisschen in so einer Welt leben. Zum Beispiel in der Politik. In den USA hat der Präsident immer wieder große Medienorganisationen als Fake News bezeichnet und Journalistinnen und Journalisten sogar Feinde des Volkes genannt. Wenn Politiker Medien grundsätzlich als Feinde darstellen, wird es für viele Menschen schwieriger zu entscheiden, welchen Informationen sie noch vertrauen können. Wenn ich so etwas höre, denke ich sofort an dein Wahrheitsministerium, in dem Winston alte Zeitungen umschreibt, damit sie zur aktuellen Version der Realität passen. Auch in Russland spielt Wahrheit eine seltsame Rolle. Präsident Wladimir Putin nennt den Krieg gegen die Ukraine offiziell nicht einmal Krieg. In russischen Medien muss man stattdessen von einer militärischen Spezialoperation sprechen. Wer öffentlich etwas anderes sagt, kann Probleme mit dem Gesetz bekommen. Das erinnert mich an deine Idee, dass Sprache kontrolliert wird, damit Menschen bestimmte Gedanken gar nicht mehr aussprechen können. Natürlich ist unsere Welt nicht genau wie deine. Wir können noch hier in Europa frei Bücher lesen, frei reden, frei diskutieren. Aber gerade deshalb macht ein Buch uns nervös, weil es zeigt, wie leicht Freiheit verschwinden kann, wenn Menschen nicht aufpassen. Vielleicht ist das der Grund, warum 1984 immer noch gelesen wird. Nicht, weil deine Zukunft genau eingetroffen ist, sondern weil dein Buch wie eine Warnung funktioniert. Du konntest nicht wissen, wie unsere Welt im Jahr 2026 aussehen würde. Aber manchmal fühlt es sich so an, als hättest du etwas sehr Wichtiges verstanden. Dass Macht nicht nur durch Gewalt funktioniert, sondern auch durch Sprache, durch Angst und durch die Kontrolle von Informationen. Vielleicht lesen wir dein Buch deshalb immer noch, weil es uns hilft, wachsam zu bleiben. Liebe Grüße, Laura.
2: Hast du das?
3: Verdammt, es ist vorbei.
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